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Dirk Ott begrüßt euch zum Jazzbrunch am heutigen Freitag. Und es wird Musik geben von hier, also lauter Aufnahmen, wo die Musiker oder die Aufnahmen selber was mit Stuttgart zu tun haben, beziehungsweise der Umgebung von Stuttgart. Das erste Stück war Büchner Fahrend Jazz It. Von dem Album gibt es nachher nochmal was zu hören. Und es geht weiter mit dem Klaus Graf Quartett.

So, das war Zuge Süß. Das Trio vom Olaf Polzin. Ich habe es extra nicht im Vorfeld angesagt. Sein eigenes Trio mit dem Ingmar Heller, Trey Davis. Und er hat den Harry Allen eingeladen für diese Platte, die auf Satin Doll erschienen ist. She Was Too Good To Me, hieß der Titel, den wir gehört haben. Wir machen weiter mit dem Frank Heinz. Frank Heinz Group mit dem Ulmeck, auch ein sehr guter Pianist. Martin Simon am Bass und Luz Groß am Schlagzeug. Das 3 der 4.

Das war das Dirk Blümlein Terzett. Das Stück war der Anna gewidmet, welcher Anna auch immer. Dirk Blümlein Bass, der Eckhard Stromer am Schlagzeug und der Andi Franke am Altsaxophon. Auch eine Band, die es schon sehr lange in dieser Besetzung gibt und die immer schöne Sachen machen. Zuvor haben wir Frank Heinz gehört mit seinem Quartett und jetzt kommt eine größere Besetzung, die Restle Wögler Big Band.

So, die Restle Wögler Big Band. Da gibt es eine CD, die heißt Live at Loft. Ist noch nicht so alt. Und unter anderem mit dem Jakob Obles am Bass, die Clara Vetter am Klavier und Lisa Wilhelm am Schlagzeug, 5 Saxophone, 3 Posaunen und 4 Trompeten. Da hat es noch andere interessante Titel drauf und ich glaube, dass wir von der dann in Zukunft bei einer anderen Gelegenheit auch noch was hören werden. Hier im Programm geht es weiter mit den Changes, eine etwas ältere Aufnahme, nichtsdestoweniger.

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Aufnahmen, die mit Stuttgart was zu tun haben und aus unterschiedlichen Zeiten, aber alles so die letzten 20, 25 Jahre und teilweise auch ganz neu. Was wir gerade hörten, waren die Changes. Das ist eine Band um den Saxophonisten Olaf Schönborn. Und die war unter anderem schon relativ, also schon viele Jahre zurück auf der Jazzaktion in Kornwestheim zu hören und auch im Jazzclub Ludwigsburg. Genau, Rainer Böhm, Sebastian Nölle, Thorsten Steudinger und Lars Binder waren damals dabei. Und das sind auch der Link zur nächsten Aufnahme, Jazz und Samba, musikalisch eine ganz andere Richtung.

So, Jazz and Samba, Thomas Wagner, Konzertgitarre, Derek High, Bass und E-Bass, Bernhard Mehl, Violine, Dirk Säbel, Percussion und Markus Fieder auch Percussion. Als nächstes gibt es was mit Klavier zu hören und hör mal einfach rein.

So, das war ein Quartett von Mark Rosenberger. CD ist auch schon ein bisschen älter. Und zwar waren da dabei der Florian Dohrmann am Bass, Flo Dauner am Schlagzeug, Jo Ambros Gitarre und der Mark Rosenberger selber am Klavier. Die Platte heißt The Harbor und das Stück, das wir gehört haben, heißt Influence. Jetzt geht's weiter mit einem Trompeter, der wirklich sehr lange auf der Szene war oder ist. Frederik Rabold, einer von den wirklichen New Jazz-Vertretern in den 70ern noch und hat alle möglichen und experimentellen Formationen aufgestellt mit der Lauren Newton, unter anderem Wilfried Eichhorn, Frank Kniel. Und genau, also auf jeden Fall, er ist schon sehr viele Jahre am Werk und das war jetzt eine von seinen letzteren Platten, Mistral heißt die, die jetzt kommt. Und da hören wir jetzt ein Stück.

Also, Frederik Rabold, Mistral, so hieß auch das Bandprojekt und die Platte, 2014 aufgenommen. Mit dem Frederik Rabold, Trompete, Flügelhorn, Pockethorn, Benjamin Himbel, Saxophone und Bassklarinette, Jörg Büchler und der Uli Gmeiner abwechselnd am Klavier, Fritz Haig am Bass, Joachim Lambrecht Schlagzeug und die Gisela Hafner am Gesang. Hier nicht zu hören auf dem Stück, das wir jetzt gerade hörten. Das hieß Happy Dog. Und ja, vielleicht um Frederik sein Hund, ich weiß es nicht. Gut, wir kommen nochmal auf Büchner Fahrend zurück. Jazz It und wir hören was Everything

So, Jesid, Ferenc Büchner. Und da waren dabei die Regina Büchner am Tenorsaxophon, Karl Ferenc, Trompete, Flügelhorn, Gregor Kissling, Keyboards, der Rolf-Dieter Fröschlin am Bass, Manfred Knill, Schlagzeug und Perkussion, Klaus-Peter Schöpfer, Gitarren. Das Stück hieß Spring Arrives and Winter is Unaware und wir bleiben bei diesem Album. Das heißt Everything Else und hören noch den Titel Who's Queen?

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Und das war eine Aufnahme von Farrend Büchner Jazzit, Who's Queen. Und es geht weiter mit einem weiteren Titel von Olaf Polzin aus dem American Songbook Number 3, so heißt die Platte, von der wir vorhin schon ein Stück gehört haben.

Polzin Trio, Olaf Polzin Piano, Ingmar Heller Bass und Troy Davis am Schlagzeug. Der Titel hieß Star-Crossed Lovers. Als nächstes gehen wir nochmal zum Dirk Blümlein. Die CD heißt Alles für den Künstler. 10. Track, Flowers.

Das Dirk-Blümlein-Trio. Und wir machen jetzt weiter mit dem Axel Kühn. Auentrio, Bass, Schlagzeug und Klavier.

Axel Kühn Trio, Bloody Heist Lonely Poet, Stück Passing Heroes. Und die Gitarre, die da zu hören war zwischendrin, die hat Axel selber noch overdubbt. Ich hatte gerade gesagt, Bass, Klavier und Schlagzeug, aber hier war natürlich auch noch eine Gitarre zu hören vom Axel Kühn selber. Gut, also als nächstes kommen wir nochmal zum Frank Heinz und von der Platte Wolkenrad. Und das Stück heißt Blues It.

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Der Jazzbrunch neigt sich zum Ende und ich verabschiede mich, sage Dankeschön fürs Zuhören. Verantwortlich für die Sendung und am Mikrofon war Dirk Ott. Genau, und dann wünsche ich euch noch einen schönen Nachmittag. Wer noch Zeit hat und Lust, kann ab 14 Uhr, von 14 Uhr bis 16 Uhr, die Sendung Between the Cracks noch hören. Die mache ich auch. Es geht um einen Ausblick aufs Jazz à la Petite France, das Mitte Juli in Straßburg stattfinden wird. Also macht's gut.

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Was haben diese drei gerade gehörten Aufnahmen wohl gemeinsam? Ich begrüße jetzt erstmal alle Hörer auf 99,2 MHz oder per Livestream unter www.freies-radio.de zur heutigen Between the Cracks-Sendung im Freien Radio für Stuttgart. Am Mikrofon Dirk Ott und heute wird es einen Ausblick geben aufs Jazz à la Petite France Festival, das am 2. Juli-Wochenende in Straßburg stattfinden wird. Das erklärt sich jetzt auch schon die Frage vorhin, also die drei Bands, die wir gehört haben, so unterschiedlich, wie sie auch sind. Die werden alle drei am 12. Juli in Straßburg zu hören sein und an diesem Tag das Festival Jazz à la Petite France beschließen. Das heißt, 3 Tage Musikprogramm im öffentlichen Raum, dazu verschiedene Rahmenveranstaltungen in der stilistisch viel mehr als und vielleicht auch insgesamt, wie heute üblich, zu wenig Jazz, aber Songwriting, Ethno, Kammermusik, Soul und Elektro. Immer interessiert am kreativen Ansatz und mit der Intention, neue Projekte vorzustellen. Vor allem solche, in denen Frauen eine zentrale Rolle spielen. Aber beginnen wir am Anfang. Gleich das erste Konzert am 10. Juli bestreitet eine Truppe, die heißt Okta. Das ist ein ganz neues Oktett in ungewöhnlicher Besetzung. Ein Projekt des Schlagzeugers Maxim Epp, der auch die Kompositionen beisteuert. Und die Besetzung ist Gitarre, Violine, Cello, Kontrabass, Flöte, Schlagzeug und 2 Saxophone. Von diesem Band gibt es noch keine Aufnahmen. Es gibt aber ein Trio, wo praktisch zwei, die zur Kerngruppe von diesem Oktett gehören, auch an Bord sind. Das heißt, der Schlagzeuger Maxim Epp selbst und die Gitarristin Claire Besson. Und da hören wir jetzt mal rein.

So, wir hörten das Trio Duinka. Das Stück hieß Buzimis, ein bulgarisches Traditional, arrangiert von Claire Besson. Die war an der Gitarre zu hören, Lukas Marceau am Bass und Maxim Epp am Schlagzeug. Maxim Epp, wie gesagt, der Organisator dieses Oktetts, das das Festival eröffnen wird. Claire Besson auch an der Gitarre dabei. Sie hat einen klassischen Background, ebenso wie etliche andere im Ensemble. Und diese Ethno-Orientierung dann ist in Frankreich allgegenwärtig, kann man sagen. Und Maxim Epp hat ja da auch sehr gute Grundlagen in die Richtung, wie man hören konnte. Genau. Auch wenn Frankreichs Musikszene generell starken Einfluss von ethnischen Einflüssen erkennen lässt, ist Bulgarien ja nicht so zwingend viel präsenter und auch aller Orten anzutreffen sind Einflüsse aus West- und Zentralafrika und vor allem aus den Maghreb-Staaten. Ein interessantes Projekt in diesem letzteren Umfeld ist die Zusammenarbeit von Severin Morfin und Malik Siad, die dann auch den zweiten Programmpunkt am Place Saint-Thomas abgeben werden.

Das Duo Severin Morfin und Malik Siad, eine Live-Aufnahme von einem Tanzfestival, kleines Café im Rahmen eines Tanzfestivals in Paris. Und was hier jetzt auch noch interessant ist, wer jetzt dachte, hier eine Gembri zu hören zum Beispiel, obwohl dieser Malik Siad auch Gembri spielt, er spielt etliche Seiteninstrumente, der Oud, Mandola, Banjo und eben die Gembri. Aber hier war keine Gembri zu hören. Es sind, wie man hören konnte, einfach Live-Aufnahmen ohne Overdubs. Er spielt Mandola auf der Aufnahme und singt und die Severin Morfin spielt Bratsche, Viola. Also. Und das Interessante finde ich in diesem Zusammenhang, wie wandelbar diese Viola, also wie die ihre Position ändern kann. Und in diesem Kontext pendelt einfach super zwischen Orient und Okzident. Gerade auch die bisschen höhenarmen Sounds passen da natürlich sehr gut. Genau, also das ist sicher auch einer von den interessanten Programmpunkten hier auf dem Festival. Und generell kann man ja sagen, dass Frankreich einfach eine starke Orientierung hier hat in den Ethno-Bereich und das betrifft natürlich nicht nur Projekte, die tatsächlich in diesem Bereich angesetzt sind und sage ich mal, es sind sehr viele Ethno-Pop-Sachen auch produziert worden in Paris. Kein Wunder, die französischsprachigen Länder, Kolonialismus natürlich in der Nachfolge. Und die fühlen sich natürlich die Leute besser bedient, wenn sie Französisch sprechen können, als dass sie jetzt irgendwie nach London gehen oder so. Und ich glaube, dass das mit einer von den Hauptgründen war, dass durch Frankreich und Belgien vor allem halt so, dass da die meisten von diesen Afropop-Sachen produziert worden sind. Und Algerien, Marokko und sowas ja dann sowieso. Da gibt es also in Frankreich eine ganz interessante Szene in dem Zusammenhang und auf solchen Festivals jetzt wie beim Jazz à la Petite France, dann sind da auch immer wieder Sachen dabei. Der dritte Programmpunkt an diesem ersten Festivaltag, der Freitag, der 10. Juli, ist eigentlich stärker im Jazzbereich verortet. Und es gibt von dieser Kombination auch keine Aufnahmen in der Besetzung, die dann tatsächlich auftreten wird. Es ist so gefeatured ist die Sophie Allure. Und deshalb spiele ich jetzt ein Stück von ihrer Band, von einer Platte, die sie auch in dem Zusammenhang, also mit Einflüsse, Maghreb-Einflüssen produziert hat, mit dem Mohamed Moktasekri. Und es gibt einige Stücke, wo er drauf spielt und andere sind ohne. Ich habe jetzt eins rausgesucht, weil es den besseren Flow gibt. Ohne, vielleicht können wir weiter hinten dann nochmal was hören von ihm. Hier nur das Quartett, Sophie Allure und genau, Joy heißt die Aufnahme, so heißt auch die Platte.

So, das war Sophie Allure mit ihrer Band. Der Titel Joy vom Album Joy. Sophie Allure Saxophon, Damien Argentieri am Piano, Philipp Erz Bass, Donald Conto Manu am Schlagzeug. Ja, Sophie Allure hat Klarinette studiert, beziehungsweise also in der Musikschule oder in der Musikschule Klarinette gelernt und dann sich Saxophon autodidaktisch beigebracht. Kommt aus der Bretagne, hat einige schöne Platten veröffentlicht, hat in den zurückliegenden Jahren unter anderem auch die Chance gehabt, in der Big Band von Wynton Marsalis zu spielen mit einem Projekt von Aldo Romano. Und es gab auch so ein Saxophon-Summit mit Chris Potter und Stefano Di Battista und ein paar andere. Also da sind einige ganz große Namen dabei. Und allerdings habe ich bisher nicht viel beobachten können, was jetzt über die rein französische Szene rausgegangen wäre, wann Festivalpräsenz von ihr. Auf jeden Fall auch einen von den interessanten Programmpunkten. Am 10. Juli in Straßburg wird sie allerdings nicht mit ihrer eigenen Band auftreten, sondern als Gast oder Feature einer Straßburger Band. Das ist ein Trio. Klar Wetter heißen die und die hören wir jetzt einfach als Trio.

Das war das Trio Klarwetter. Und das ist eine Band um den Kontrabassisten Philipp Klawitter. Kontrabass, Synthesizer, Komposition, Francesco Rees, Schlagzeug und Christoph Rieger, der Tenorsaxophonist, auch mit Synthesizer und verschiedenen Effekten beschäftigt. Und eine von den typischen Sachen, eigentlich kommt bei dem Stück jetzt in dieser Form gar nicht ganz so deutlich raus, ist die recht reduzierte melodische Seite und dass das oft zusätzlich zur Saxophonmelodie eine zweite Stimme sozusagen, eine vermeintlich zweite Stimme mitgeneriert wird. Was aber kein reiner Echo-Effekt ist, sondern in sich veränderlich. Und das gibt natürlich eine sehr gute Grundlage, kann man sich vorstellen, dass das gut passen wird mit dem zweiten Saxophon. Also eine Band, die auf jeden Fall auch eine ganz spannende Sache ist und einfach diesen Jazz-Aspekt auf dem Festival, glaube ich, betont. Genau, mit dieser Band klingt der erste Tag aus, zumindest was die Hauptbühne angeht. Die befindet sich, also das Festival gibt es ja schon seit ein paar Jahren und die Hauptlocation befindet sich am Place Saint-Thomas. Das ist nahe der oder direkt bei der gleichnamigen Kirche. Man kann sagen, dass das so ein bisschen den Übergangsbereich markiert aus der zentralen Altstadt, aus dem zentralen Altstadtkern dann nach Westen raus Richtung Petite France. Und eigentlich eine ganz schöne Location. Die Grundvoraussetzung für das Festival dort ist aber, dass dieser Durchgang, also dass der öffentlich bleibt, der kann nicht abgesperrt werden. Das hat einerseits den Charme, dass die Konzerte alle frei zugänglich sind. Andererseits bringt es die Veranstalter natürlich halt auch in die Bredouille, wie sie die Sache machen sollen mit den Tickets. Und in den ursprünglich war es so, dass das Festival als also kostenloses Festival angeboten wurde und oder also ja angekündigt wurde. Und gleichzeitig aber mit der Bitte und der Intention, dass Leute dieses Festival unterstützen wollen und da möglichst viele eben halt dann sag ich mal, den Kulturbeutel was reinwerfen. In der Zwischenzeit ist es so, dass doch die Kosten überall gestiegen sind und die Summen, die refinanziert werden müssen über solche, also diesen Teil der Einnahmen sozusagen, sind erheblich angestiegen, weshalb also die Präsentation jetzt, die Präsentation des Festivals wird so durchzogen, dass es heißt, es ist zwar öffentlich zugänglich, frei zugänglich, aber nicht umsonst. Und es gibt auch Tickets, die man online zum Beispiel kaufen kann. Die sind natürlich auf freiwilliger Basis, weil nach wie vor, wie gesagt, keine Sperren. Jeder kann natürlich zugucken und zuhören eine Weile. Aber die Festivalveranstalter legen eben Wert darauf, dass die Leute, die jetzt sich länger dort aufhalten oder speziell direkt hinkommen, dann sich doch finanziell auch beteiligen. Also soweit ich gelesen habe, ist es so, dass die Hälfte vom Gesamtetat praktisch über diese Spenden aufgebracht werden muss. Und deshalb ist es schon ein ganz wichtiger Programmpunkt auch in dem Zusammenhang. Die Tage selber sehen so aus, dass nicht nur Musik stattfindet, also nicht nur die reinen Konzerte, sondern auch Rahmenveranstaltungen, teilweise Lesungen oder Diskussionsrunden. Ausstellungen gibt es dieses Jahr keine. Die fangen teilweise oder vor allem eben am Vormittag schon an und in der Nacht oder am Abend gibt es Jam Sessions in einem Club und am letzten Tag gibt es auch noch eine lange Clubnacht, die dann bis um 6 Uhr am nächsten Tag dann weitergeht. Der nächste Programmpunkt, den ich spielen werde oder von dem ich was spielen werde, ist einer von diesen sozusagen Rahmenprogrammpunkten. Und zwar ist es so, dass es in der Mediathek
traditionellerweise ein frühes Konzert gibt. Da waren auch schon Projekte mit Kindern eingeplant oder es wird ergänzt halt durch zum Beispiel das, dass man hinterher so die Künstler praktisch direkt auch treffen kann und es einfach eine Gesprächsgrundlage auch gibt. Und in diesem Zusammenhang ist es so, dass in diesem Jahr eine Perkussionistin aus dem Kongo auftreten wird, solo, Huguette Tolinga. Und ich habe, da gibt es jetzt noch ein paar Sachen über die zu erzählen, das mache ich aber hinterher und wir hören jetzt erstmal rein. Es gibt auch eine Band von ihr, Ugembo heißt die, und in die hören wir jetzt rein.

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Wir haben gerade die Band Ugembo gehört. Das Ensemble von der Huguette Tolinga. Und die war übrigens auch schon in Esslingen zu hören hier. Und die wird auftreten am 11. Juli diesen Jahres, Samstag in Straßburg auf dem Jazz à la Petite France Festival. In diesem Falle jetzt aber nicht auf der Hauptbühne, sondern im Frühjahr, also im Vormittagsprogramm kann man nicht sagen, 14.30 Uhr bis 16 Uhr, eine Reihe Concert and Talk in der Mediathek Olympe de Gauche. Die Huguette Tolinga, die hat erzählt, dass sie, als sie angefangen hat mit dem Trommeln, dass das gern gesehen war im Kongo, als eine Männertätigkeit. Und dass sie sehr stolz darauf ist, dass es mittlerweile auch andere Frauen gibt, die ihr das nachtun. Und so ist es, geht es nicht nur um die Musik, sondern auch um die gesellschaftlichen Parameter, die sich ändern durch Vorbild und durch Machen und durch Aktivität, durch Kreativität und durch konstruktives Zusammenarbeiten zwischen verschiedenen kreativen Leuten. Gerne Frauen, aber eben halt auch mit den Männern. So, das auf jeden Fall eine ihrer wesentlichen Antriebspunkte, außer der Faszination von Musik selber. Deshalb vielleicht eine ganz gute Grundlage für diese Konzert-and-Talk-Idee. In dieser Mediathek wird sie solo auftreten, also nicht mit der Band. Da gibt es wahrscheinlich auch nicht genügend Platz, schätze ich mal. Ja, also ein Charakteristikum dieser Veranstaltung ist eben, sind diese Rahmenveranstaltungen auch. Und dazu gehören eben diese Jam-Sessions. Die erste Jam-Session am Abend vorher in der Bar L'Ami de Bois. Und die Jam-Sessions dort finden meistens so zwischen elf und 24 Uhr statt, manchmal etwas länger. Weil im öffentlichen Bereich, das gleiche Thema wie beim Festival der Kulturen in Stuttgart, im öffentlichen Bereich kann natürlich das Ende auf der Hauptbühne nicht beliebig spät sein. Also die Spielzeiten sind begrenzt, 22 Uhr wie hier auch angepeilt, oft wird es später. Aber so passt es dann ganz gut mit den Jam-Sessions und dann geht es in der Regel am nächsten Vormittag weiter mit solchen inhaltlichen Sachen. Gibt Vorträge, Women of Jazz zum Beispiel, eine einstündige Listening-Session gleich am ersten Tag zwischen 15 und 16 Uhr. Es gibt eine Sache, die auch bevor das Festival startet eigentlich schon über die Bühne geht, im Vorfeld ein Jazzcamp für Girls und dort gibt es eine Präsentation, Restitution Public Final, Studio du Centre Socio-Culturel Le Galet, am ersten Tag 18 bis 19 Uhr und dann eben diese Concert and Talk-Geschichte mit der Huguette Tolinga, 14.30 bis 16 Uhr, Mediathek Olympe de Gauche. Und vorher gibt es noch eine Talkrunde mit verschiedenen Gästen und teilweise auch Organisatoren anderer Festivals, die in Frankreich in den letzten Jahren entstanden sind, wo es um die generellen Ideen geht, Festival-Programming, was sind die Schwerpunkte, wie kann man die Freiheit der Kunst in Zusammenhang bringen mit einer klaren konzeptionellen Sache, die auch fürs Publikum dann ansprechend ist. Auf der Hauptbühne am Samstag, 11.12., geht es dann weiter mit einem Soloauftritt, Hannah Featherstone. Und da hören wir den
das Stück Love Unconditional, auch eine Live-Aufnahme bei der Präsentation ihrer Platte.

So, Hannah Featherstone war das. Love Unconditional heißt das Stück. Es ist auch auf ihrer Platte drauf. Und die Aufnahme hier war aber live bei der Präsentation dieser Scheibe. Und wir hören im Anschluss dann auch nochmal ein Stück, das auch live aufgenommen worden ist, durch diesen Elektronikeinsatz, den sie natürlich parallel zum Flügel, zum akustischen Flügel fährt, hört sich das teilweise eigentlich fast schon so an, als wäre es eine Studioaufnahme. Aber das macht die tatsächlich so. Und es sind gar nicht so viele programmierte Sachen. Überschaubare Elektronikansatz, aber eben effektiv. Am Klavier, klassisch, also trainiert natürlich, hört man auch. Und die Stimme im Bereich von den Neopop-Sachen, sage ich mal, ambitionierten Neopop-Ecke mit für den richtigen Jazz fällt natürlich noch ein bisschen Improvisation, aber ich finde ihre Sachen sehr interessant und ich denke, eine ganz gute Geschichte, um den Samstag hier zu eröffnen, würde ich auf jeden Fall hingehen, wenn ich Zeit hätte. Sie war auch, soweit ich weiß, war sie auch beim The Voice France oder wie das auch immer genau heißt. Aber dort natürlich mit, also konzeptbedingt von der Sendung her mit Coverversionen. Manchmal denkt man ja, okay, das sind dann solche Startpunkte und danach macht man möglicherweise was, was einem selber einfällt. Tatsächlich bei ihr war es andersrum. Also dieses Grundkonzept für dieses Solo-Projekt, das gibt es schon ein paar Jahre. Genau, und jetzt können wir noch reinhören in den Titel von ihr, der heißt Who Wins the War? Auch, glaube ich, eine Frage, die einen gewissen Zeitbezug hat heutzutage.

0: Hannah Featherstone mit Who Wins the War. Sie wird am 11. Juli die Open-Air-Konzerte eröffnen am Place Saint-Thomas in Straßburg beim Jazz à la Petite France. Ein Festival, das im öffentlichen Raum stattfindet, freier Zugang. Die Veranstalter möchten natürlich gerne, dass die Leute, die dann den Tag über an Bord bleiben, dann sich finanziell beteiligen. Es wird ja immer schwieriger, jetzt kreative Sachen in dieser Form zu zeigen, weil die Zuschüsse immer weiter reduziert werden. Ich weiß nicht ganz genau, wie im Vergleich jetzt zu Deutschland die Situation in Frankreich aussieht. Ganz allgemein habe ich den Eindruck, dass Frankreich es in der jüngeren Vergangenheit sowieso weniger oder also es schwieriger war, an Zuschüsse ranzukommen, jedenfalls in einer sinnvollen Größenordnung. Möglicherweise gibt es aber mehr unterschiedliche Institutionen und Träger, die man jetzt für ein Festival in dieser Konzeption angehen kann. Erfahrungsgemäß leider halt oft in letzter Sekunde Sachen stehen nicht. Für die Finanzierung müsste man natürlich langfristig planen können. Aber das ist schon eine Geschichte, wo alle Kulturveranstalter, die, sage ich mal, keinen so einen ganz klaren, also so eine ganz klare homogene Zielgruppe ansprechen, haben, die einfach, sage ich mal, Bevölkerung insgesamt ansprechen wollen über unterschiedliche Minderheiten hinaus und auch halt Geschlechter unspezifisch. Der Samstag, also den sie eröffnet, der hat sich in den letzten Jahren beim Jazz à la Petite France Festival so als der pop-orientierte Tag rausgestellt. Die Veranstalter haben dort die eher Soul, also ja, Pop, Jazz, Soul, Rhythm and Blues orientierten Sachen, teilweise auch Afropop, wobei die dann eher am Freitag stattfinden. Sodass man sagen kann, dass sich dort das in gewisser Weise durchzieht. Tatsächlich ist es so, dass die Programmpunkte dann immer noch sehr unterschiedlich daherkommen. Und aber dieses Jahr ist es auch wieder so, dass an dem Samstag insgesamt am wenigsten Programmpunkte sind, die man jetzt wirklich als Jazz bezeichnen könnte. Der Jazz-Einfluss ist natürlich immer rauszuhören. Und der zweite Programmpunkt, der wird um 19.30 Uhr bis 20.30 Uhr laufen, wird auch unter Neo-Soul einsortiert, Lara Isa. Und von ihr hören wir Make Up Your Mind als erstes und dann nochmal ein anderes.
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La Raíza mit zwei Titeln, der erste live, der zweite im Studio. Stilistisch schon einiges auseinanderliegend. Also zu sehen beim Jazz à la Petit Pierre am Samstag, 11. Juli. Gefolgt dann, um den Pop-Block voll abzuschließen, gefolgt von dem letzten Gig auf der Bühne am Place Saint-Thomas am Samstag, das ist Leonie, auch Neo Soul Rhythm and Blues, 21 bis 22 Uhr, und wir hören Swag Energy Part 2.

Leon Lee war das mit Swag Energy Part 2. Eine Sängerin, die in Paris stationiert ist und einfach jetzt auch in dem Bereich Rhythm and Blues und Neo Soul in den letzten 2-3 Jahren eigentlich Furore gemacht hat in den entsprechenden Kreisen. Hier kein schlechter Programmpunkt für den Samstagabend, gefolgt auch wieder von einer Jam-Session, 22.30 Uhr bis 0 Uhr. Die Jam-Sessions werden in der Regel ja gehostet, hatte ich vorhin schon gesagt, das ist praktisch eine Art Kuratorium, in dem Fall diese Session unter anderem von Huguette Tolinga, die wird da wieder aktiv sein, L'Aventure, und dann gibt es noch eine Sängerin, Louise Wetterwald heißt die, die die meisten wahrscheinlich auch eher aus dem Poplager kennen, aber die hat auch ein paar ganz schöne brasilianische Sachen gemacht und Sachen, die ganz akustisch sind. Da kann man dann auch gespannt sein. Der stilistische Bogen, der da angedacht ist, der kann sehr weit werden. Und durchaus die Jam-Session dann auch dementsprechend ausfallen. Wir machen jetzt musikalisch weiter am Sonntag. Dort ist erstmal noch eine Listening-Session zum Thema Jazz Heritage, also Hearl, wie sie. Und die findet statt im Buma Hotel. Und von 13 bis 14 Uhr. 17.30 Uhr geht es auf der Bühne am Place Saint-Thomas weiter, und zwar wird dort auftreten die Audrey Pierre.

Okay, hier war jetzt die Technik, kam in die Quere. Ich werde einfach weitermachen mit dem zweiten Titel, den ich spielen wollte, What a Day, auch von Audrey Pierre. Die Besetzung auf der Platte im Prinzip die gleiche wie angekündigt. Audrey Pierre, Damien Grolo, Wladimir Torres, vor allem der Kontrabassist, mit dem sie jetzt schon eine ganze Weile offensichtlich sehr gerne zusammenspielt, Tom Reddy Schlagzeug.

Audrey Pierre mit ihrem Quartett, die eröffnet den Sonntag, 12.07. Jazz Festival in Straßburg, Jazz à la Petite de France, am Place Saint-Thomas. Direkt gefolgt von einem Duo, das sich auch eigentlich jetzt hauptsächlich in Frankreich niedergelassen hat. Kroatisches, französisches Duo. Die Schlagzeugerin Lada Obradovic und der französische Pianist David Tixier. Piano, Keyboards, sie verschiedene Percussions, etwas Elektronik, aber relativ wenig. Und die sind sehr energetisches Gespann. Ich konnte die beiden in Salzburg sehen und war sehr angetan. Und ich glaube, dass die das dort auch mit hoher Energie angehen. Wir hören A Cold Cage in a Cold Winter erstmal.

Obradovic, Tixier-Duo. Bei solchen Sachen ist es von Vorteil, wenn man sich gut kennt oder gut aufeinander eingespielt ist und das öfters macht. Dann kommen die Feinheiten einfach besser zur Geltung. Und das tun die beiden, weil die sind auch privat, sind die auch zusammen. Und also ich hatte den Eindruck, dass eine sehr hohe Energie in dem kommunikativen Bereich da ist beim Spielen. Auf jeden Fall ein Konzert, das oder ein Auftritt da auch Spaß macht zum Zugucken. Auf jeden Fall empfehlenswert. Und ich spiele noch ein Stück Thoughtless Gift.

Obradovic Tixietrio, A-Dur, der vorletzte Programmpunkt beim Jazz à la Petite France in Straßburg, 12.07.2026. Und auf der gleichen Bühne dann danach geht es weiter mit dem Schluss, also mit dem Ausklang des Festivals, und den übernimmt eine Trompeterin, spanische Trompeterin, Amerika studiert und man sagt, entdeckt worden von Caroline Carrington und eine von den Musikerinnen, die jetzt aktuell eigentlich sehr stark gehypt werden. Sie wird auftreten mit einem Quintett, also das sind eigentlich die Leute, mit denen sie zurzeit hauptsächlich spielt. Das ist Milena Casado, Trompete selber, und Elektronik, Morgan Jurin am E-Vai, Lex Corden, Piano und Keyboards, Kanoa, Menden Hall, Double Bass, also Kontrabass, und Jungkook Kim, Schlagzeug. Und ich habe jetzt da mehrere Titel, die kürzer sind, hintereinander. Ich werde zwischenrein dann noch abmoderieren, weil wir gehen hinten raus. Die Sendung neigt sich ja zum Ende entgegen. Ich sage schon mal danke fürs Zuhören. 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Mikrofon war Dirk Ott, der auch verantwortlich war für die Sendung. Und jetzt nochmal Dankeschön sagt fürs Zuhören. Also Milena Casado mit ihrem Quintett, letzter Programmpunkt beim Jazz à la Petite France dieses Jahr in Straßburg.

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5: Hallo, einen schönen guten Freitagabend. Eva hier von Emanzipation und Frieden in der Inforedaktion des Freien Radios für Stuttgart. Und im Freien Radio für Stuttgart gibt es auch die Cosmic Radio Show. Und die haben mit unserem Lothar Galo Bergemann am 17. Januar schon eine Rundfunksendung für das Freie Radio aufgezeichnet im Theater Rampe in Stuttgart. Und das Thema war kein geringeres als: Wie lässt sich ein neuer Faschismus verhindern? Aliki Schäfer und Andreas Vogel waren da im Gespräch mit Lothar Galo Bergemann und einen Auszug daraus habe ich heute mitgebracht. Viel Spaß damit!

0: Lothar, wir sind nicht nur auf dich gekommen, weil wir uns tatsächlich schon länger kennen, sondern weil du ja auch tatsächlich 3 Vorträge in deinem reichen Portfolio hast, wo du dich mit Antifaschismus beschäftigst. Mhm. Und eine Sache, die hat mich dann total interessiert, und zwar, das war Essentials eines erfolgreicheren Antifaschismus. Da dachte ich, das passt ja hier perfekt hin. Aber ich glaube, bevor wir zu dem erfolgreichen Antifaschismus kommen, müssen wir erstmal so versuchen, hier gemeinsam und auch mit den Menschen zu Hause an den Geräten auf so einen bisschen aus dem gemeinsamen Stand zu kommen. Was heißt denn überhaupt Antifaschismus? Und müssen wir da nicht erstmal klären, was heißt Faschismus? Und gibt es da nicht ungefähr 1 Million Erklärungen?
1: Na, wahrscheinlich nicht 1 Million, aber ungefähr 900.000 auf jeden Fall. Da sind wir auch schon beim Problem, weil Faschismus ist ja kein exakt definierter Begriff. Faschismus ist ein umkämpfter Begriff, ein manchmal auch inflationär gebrauchter Begriff. Und natürlich haben alle erstmal recht, die einfach sagen, ja, aber man kann doch die AfD nicht einfach als Nazis erklären, weil es sind doch Unterschiede zu früher. Wo sind denn die Fackelaufmärsche und so weiter? Diese Argumentation, die trifft ja ein paar Punkte. Ist ja nicht so, dass das völlig absurd wäre. Und aber wenn dann daraus abgeleitet wird, dass wir es heute überhaupt nicht mehr mit Faschismus zu tun haben, dann wird's aus meiner Sicht problematisch. Also es gibt ganz unterschiedliche Faschismen hat es gegeben. Ich nenne Mussolini, da war das zuerst, als der Begriff aufkam in den 20er Jahren in Italien, dann der deutsche Nationalsozialismus. Wir hatten die Obristendiktatur in Griechenland, wir hatten die Franco-Diktatur, wir hatten Pinochet, wir haben Verschiedenes. Das kann man alles unter Faschismus fassen und trotzdem ist es nicht gleich. Trotzdem ist es nicht gleich. Aber es gibt so ein paar Essentials, die machen es aus meiner Sicht legitim, von dem Faschismus zu reden. Also das Erste, was bei all diesen Erscheinungsformen vorkommt und was eigentlich das Entscheidende ist, ist die Überzeugung, dass bestimmte Menschen mehr wert sind als andere. Und dass man natürlich selbst zu denen gehört, die mehr wert sind und daraus bestimmte Rechte gegenüber den anderen ableitet. Das ist mal so der Grundkonsens. Das Zweite ist auch bei allen Faschismen gezielte Angriffe auf die Rechtsstaatlichkeit, auf Menschenrechte, auf die Gewaltenteilung, das Prinzip der Gewaltenteilung, auf die Medien, auf das Prinzip der Wissenschaftsfreiheit, auch das trifft man überall da. Was eine weitere Gemeinsamkeit ist, das ist ein extremes Mackertum. Es hat ganz viel mit Patriarchat und Männerherrschaft zu tun und einer entsprechenden Frauenfeindlichkeit auch dahinter. Es ist ein Hass auf die, die nicht dazugehören, zu dem imaginierten Kollektiv, also der Rassismus. Es ist eine wahnhafte Welterklärung, wonach einige wenige Gierige, unheimlich mächtig an allem schuld seien, also letztendlich der Antisemitismus. Und was zu jedem Faschismus auch gehört, ist, dass die oben das Signal an die unten geben, ihr dürft loslegen. Es ist legitim, euren Hass auszuleben. Das gehört, glaube ich, zu jedem dieser Faschismen dazu. Und wenn wir das so sehen, dann sind wir heute natürlich auf dem Weg in den Faschismus, zum Teil ziemlich weit schon. Ich glaube, man kann 3 Charakteristika für Faschismus nennen. Wenn ich gefragt würde, was ist Faschismus, würde ich 3 Charakteristika nennen. Das erste ist, Faschismus ist der auf die Spitze getriebene Ellenbogenegoismus der Konkurrenzgesellschaft, in der wir alle leben. Das ist wirklich die grenzenlose Entmenschlichung. Das zweite ist, Faschismus ist zwar nicht immer manifest, aber er ist immer da. Er fällt nicht vom Himmel, sondern er ist immer da. Er ist da in den Insassen dieser Ellenbogengesellschaft, in ihren Wünschen, in ihren Gedanken, in ihren Fantasien, in ihren Welterklärungsmustern, in ihren Erlösungshoffnungen. Insofern ist Faschismus immer da. Und das Dritte wäre, Faschismus entsteht aus den Krisen dieser Ellenbogengesellschaft, dieser Konkurrenzgesellschaft. Und er entsteht auch immer wieder neu. Solange wir diese Ellenbogenkonkurrenzgesellschaft haben, wird es immer wieder Faschismus geben. Und Er hat immer eine Massenbasis und das tut linken Antifaschistinnen besonders weh. Und darüber darf man sich nicht hinwegtäuschen. Faschismus hat immer eine Massenbasis und auch das erleben wir heute wieder.
0: Ist doch jetzt so, dass man dann denkt, so okay, dann Embryostellung und wartet, bis es vorbei ist. Also es hört sich ja alles irgendwie ganz schrecklich an und überzeugt mich ja auch alles, aber ja, also ich habe die erste Frage, die ich hätte, ist es nicht aber auch, also zusätzlich zu dem, was du alles gesagt hast, ist es nicht auch jetzt oft bei den Faschismen, die wir jetzt erleben, auch so ein Reflex gegen eine total unübersichtlich gewordene globalisierte Welt, also dass Menschen sich ein früher zurückwünschen, das es so eh nie gegeben hat.
1: Genau.
0: Und dass sie damit eigentlich so einen Zustand herbeifantasieren, den es ja irgendwie nie gegeben hat. Aber das sind ja alles Sachen, also du hast mich ja jetzt sofort überzeugt, aber diese Argumente, die liegen ja, die sind ja alle bekannt und trotzdem hat man den Eindruck, nicht nur ein Gefühl, sondern den Eindruck, und das lässt sich ja belegen, mit Argumenten kommt man da gar nicht weiter. Also
1: okay, also ja, bei einem bestimmten Teil der Menschen kommt man auch nicht weiter mit Argumenten. Das ist leider so, aber das muss man auch zur Kenntnis nehmen. Also diese Vorstellung, wonach man nur die besseren Argumente haben müsse, wonach man nur auseinandernehmen müsse, wie die AfD sich widerspricht, dass die AfD doch überhaupt keine Politik für die sogenannten kleinen Leute macht. Dann man müsse die Leute nur davon überzeugen, dass das so ist und dann ist die AfD weg. Das funktioniert nicht. Das funktioniert beim Teil der Leute. Das funktioniert beim Teil. Ich rede auch als Gewerkschafter. Wir haben als Gewerkschafter, seitdem es die AfD gibt, also seit über 10 Jahren, machen wir, glaube ich, ganz gute Argumentation in sozialen Medien mit klassischen Flugbildern auf Betriebsversammlungen und weisen peu à peu nach, dass die AfD doch überhaupt nicht, wenn man sich nur ihr Programm anguckt, überhaupt nicht im Interesse der Arbeitnehmerinnen und Arbeitnehmer da ist. Also ein Arbeitnehmer, der AfD wählt, der hat doch nichts davon, im Gegenteil. Die Argumentation ist eigentlich wasserdicht, die ist nicht widerlegbar, sie stimmt einfach, sie kommt nur bei einem Teil der Menschen an. Ein Teil der Menschen macht zu, es ist ihnen alles egal, sie wollen nicht auf Argumente hören. Und das ist ein Problem, weil das ist gefühlsgesteuert. Da geht's ums Gefühle. Sie sind verunsichert in dieser Welt. Sie suchen Schuldige und sie wollen Schuldige finden. Und sie sagen, der ist der Bösewicht und gegen den müssen wir uns wehren. Es hat ganz viel mit Psychologie zu tun. Und deswegen sollten wir uns auch davor hüten, vor der Vorstellung, wir können jeden überzeugen. Wir müssen gucken, dass wir die Menschen erreichen, die mit Argumenten erreichbar sind. Und die nicht mit Argumenten erreichbar sind, da schlage ich vor, da sollte man seine beschränkten Kräfte auch nicht drauf verschwenden, sondern sollte möglichst gucken, dass man sie isoliert und diejenigen, die mit Argumenten erreichbar sind, auch mobilisiert in die richtige Richtung, also in der antifaschistische Richtung. Das ist traurig, dass man das so sagen muss, aber das ist einfach so.
0: Würden jetzt natürlich Leute, die jetzt eher so sozialpädagogisch agieren, würden die sagen, nee, wir müssen die alle in den Arm nehmen und wir müssen denen ganz viel Liebe entgegenbringen und irgendwann mal werden sie es ja vielleicht dann doch.
2: Darf ich?
1: Vielleicht, ja.
2: Lothar, im Vorfeld, wir haben uns natürlich ein bisschen vorher abgesprochen und du hast, wir haben auch viel darüber geredet, welche anderen klugen Menschen haben denn schon Dinge sich ausgedacht oder sich dazu Überlegungen gehabt oder ihre Erfahrungen niedergeschrieben und wie du ja auch im Vorfeld immer wieder sagst, das ist auch Arbeit, Antifaschismus. Da muss man ein bisschen Theorie auch abarbeiten und immer wieder neu lesen. Und ich habe irgendwie jetzt das Gefühl, dass du 1-2 Texte hast, die passen könnten. Mhm. Welchen würdest du wählen? Ich hätte da so eine Vermutung.
1: Ja, man könnte jetzt vielleicht den zweiten nehmen, ne?
2: Okay. Beide den gleichen Impuls. Sehr schön. Okay. Von Caroline Amlinger und Oliver Nachtwey in Zerstörungslust, Elemente des demokratischen Faschismus, Berlin 2025. Ein besonderes, großes Versäumnis des Liberalismus besteht aus unserer Sicht schließlich darin, dass er die sozialpsychologische Struktur des Autoritarismus ignoriert. Trump beispielsweise verfügt über eine zentrale Fähigkeit faschistischer Anführer, die laut Adorno gegenüber ihren AnhängerInnen darin besteht, das, was in ihnen latent ist, ohne ihre Hemmungen auszudrücken. Seine WählerInnen erkennen sich in ihm wieder, weil er ihre Eigenschaften in besonders scharfer und reiner Ausprägung besitzt. Für sie spielt es deshalb oft gar keine Rolle, dass er ein Angeber und ein erratischer Redner ist. Sie identifizieren sich mit ihm. Und wer Trump kritisiert oder sich über ihn lustig macht, kritisiert am Ende auch sie und macht sich über sie lustig. Das Band zwischen dem Milliardär Trump und seinen WählerInnen aus der Arbeiter- und Mittelklasse wird so nur weiter gefestigt. Also ich finde, das ist tatsächlich das, was du gerade angesprochen hast mit diesem, dass man das unterschätzt, wie sehr diese Projektionsfläche, da oben sagt's endlich mal einer. Also diese Dynamik, die, glaube ich, jeder irgendwie so ein bisschen kennt. Es gibt ein reales Problem. Also ich würde sagen, häufig ist ja der Moment, wo man sich dann entscheidet, in welche Richtung lege ich das denn jetzt aus, ist ja erstmal an einem richtigen Problem festzumachen. Man kann sagen, ja, die Arbeitsbedingungen sind schlecht, mein Leben ist schlecht, mir ging es vielleicht mal früher besser oder ich möchte etwas, man hat berechtigte Wünsche. Aber dann dieser Moment von psychologischen Effekten, von Wut und von Aggression, die, würde ich jetzt auch mal sagen, in jedem Menschen drin stecken, wie die dann kanalisiert werden können.
1: Ja. Und das ist überhaupt der Punkt, die ganze Psychologie, die sträflich vernachlässigt wurde von der Linken, auch klassisch bei Marx schon, das kommt nicht vor. Und wenn es nach der klassischen Marxischen Lehre vom Klassenkampf gegangen wäre, dann hätte es ja nun spätestens vor dem Ersten Weltkrieg die Revolution gegeben. Sie hat es aber nicht gegeben. Ja, die Sozialistische Internationale hat groß beschlossen, wenn die Imperialisten einen Krieg und dann werden wir die Revolution. Das war 1907 in Stuttgart. Auf dem Internationalen Sozialistenkongress 1914 ist der Krieg ausgebrochen und die Arbeiterklasse ist zu den Waffen geströmt, aber zur Unterstützung des Krieges. Und da wurde schon deutlich, irgendwas ist eben in der marxistischen Klassenkampfanalyse unterbelichtet, kommt nicht vor. Und das haben ja dann auch Leute danach sich überlegt, also bei Lukács ein bisschen angefangen, aber dann insbesondere Adorno und die Leute der sogenannten Frankfurter Schule, die gesagt haben, das reicht nicht einfach, wir müssen die Psychologie, die Sozialpsychologie

0: Zum Ich.
1: Okay, also wir haben jetzt einen bestimmten Teil der Menschheit haben wir schon aufgegeben, also weil die erreichen wir eh nicht mehr, ja?
0: Im Moment
1: Im
0: nicht.
1: Moment nicht.
0: Glaube ich eigentlich nicht.
1: Was mir immer auffällt auf vielen Demos oder auf vielen Dingen ist, dass es so eine, also es geht um Verteidigung. Ja, es geht darum, das, was den Ist-Zustand zu
0: Ja.
1: verteidigen. Aber es gibt keine gemeinsame Idee, was zu erreichen wäre. Also wir haben ja auch,
0: Ja.
1: auch in diesem Liedtextwerk gibt es gar nichts zu gewinnen. Also was könnten wir denn gewinnen was gäbe es denn zu gewinnen für uns, wenn wir uns antifaschistisch zusammentun? Also was könnte so eine gemeinsame Idee oder Vorstellung oder eine Absicht sein von uns?
0: Ja, ich glaube, also ich bin da nicht hoffnungslos. Man muss ja suchen nach einem Punkt, ob man einen Punkt findet, der die Chance bietet, die Chance, dass es eine Massenbewegung gibt, die grundsätzlich nicht von rechts zu besetzen ist. Und ich glaube, es gibt die Chance auf so eine Massenbewegung. Die kann man aber nicht am Schreibtisch herbeischreiben oder sich herbeifantasieren in irgendwelchen Seminaren, sondern man muss auf das konkrete Leben gucken und auf das, was Massen von Menschen bewegt. Und da nehme ich eine interessante Entwicklung wahr in den letzten 20, 30 Jahren. Der deutsche Arbeitswahn bröckelt. Und das ist schön. Immer mehr Menschen sagen, ich habe keinen Bock. Von oben heißt es gerade die letzten Jahre, ihr müsst mehr arbeiten, mehr arbeiten, mehr arbeiten, mehr arbeiten, mehr arbeiten. Ständig. Auch der Merz jetzt gestern wieder. Ja, wie kann man so lang krank sein und so weiter? Auf die Frage, wie kann es eigentlich sein, dass Arbeit so krank macht? Auf so eine Frage kommen die natürlich nicht, sondern sie sagen immer, ihr müsst mehr arbeiten, mehr arbeiten, mehr arbeiten. Und wofür müsst ihr mehr arbeiten? Dafür, dass er Rente mit 75 und 80 kriegt. Das weiß doch heute jeder junge Mensch. Das ist ein offenes Geheimnis. Wenn die Entwicklung so weitergeht, dann kriege ich mit 80 noch keine Rente, von der ich leben kann. Und da gibt es interessante Umfragen auch von arbeitgebernahen Instituten seit Jahren. Die stellen allen immer eine Frage. Und zwar allen. Jungen, alten, Angestellten, Arbeiterinnen, allen. Die eine Frage. Stimmen Sie diesem Satz zu? Wenn ich es finanziell nicht mehr nötig hätte, würde ich am liebsten gar nicht mehr arbeiten gehen. Der Anteil der Leute, die diese Frage mit Ja beantworten, steigt permanent über die Jahre. Und es sind jetzt schon über 53%, die Frage mit Ja beantworten. Es gibt eine tiefe Unzufriedenheit mit dem Arbeitsdruck, mit dem Arbeitswahn. Gekoppelt auch mit der Frage nach der Sinnhaftigkeit der Arbeit. Immer mehr Menschen fragen sich, ja, was arbeite ich denn eigentlich? Dafür, dass es noch mehr überflüssige Autos gibt? Jedes 12-jährige Kind weiß doch, dass es viel zu viele Autos gibt, ja. Dafür, dass noch mehr Plastik im Meer ist? Dafür, dass die Finanzgebirge noch höher werden? Und dafür soll ich schuften, schuften, schuften, Überstunden ohne Ende und dafür dann Rente mit 80? Also die Frage nach der Sinnhaftigkeit der Arbeit und was will ich eigentlich von meinem Leben? Das ist doch nicht meine Vorstellung von meinem Leben. Das bewegt ganz, ganz viele Menschen. Das ist sehr viel anders als früher. Und das ist, glaube ich, ein Ansatzpunkt. Das wäre sozusagen mein Favorite. Der Ansatzpunkt hier besteht, dass im Prinzip das Potenzial, also automatisch geht gar nichts, aber im Prinzip ist da das Potenzial angelegt, dass eine Massenbewegung entstehen könnte, die die Art und Weise, wie wir wirtschaften, in Frage stellen, die die Lebensqualität in den Mittelpunkt stellt und die nicht von rechts besetzbar ist, die grundsätzlich nicht von rechts besetzbar ist, da liegt meine Hoffnung drauf und alle Leute, die sagen, ich habe keinen Bock auf Arbeit, und auf diesen Arbeitsdruck, genießen meine Sympathie.
2: Da würden wahrscheinlich alle sagen, ja klar, sympathisch ist das schon, aber irgendwie. Es darf jederzeit übrigens geklatscht werden. Also wann immer der Moment des Ausrufes, Sie dürfen aufspringen.
0: Immer wenn wir Zeichen geben, dann müssen
2: Überhaupt nicht. Im Gegenteil. Nein, aber da würden dann ja jetzt erste Impulse sein von, okay, du siehst da sozusagen eine Chance.
0: wir.
2: um aber was, also dann hat man was erkannt, da könnte was Neues kommen.
0: Ja.
2: Also

0: ist dann der nächste Schritt, damit nicht sofort die Argumentation kommt, ja, und wer bezahlt euch denn dann das alles? Also dieses platte Gegenargument, ja, und wer anderes muss dir denn dann deine Miete bezahlen? So. Wie würdest du da den Schritt jetzt weitergehen? Also wenn wir in diesen, da ist ein Potenzial.
1: Genau. Natürlich kommen dann sofort jede Menge Fragen und die Fragen sind auch alle berechtigt. Ja, aber da muss man erstmal sehen, wie entwickelt sich denn die Sache? Also schau mal die Automobilindustrie. Jetzt gerade hier im Ländle. Ja, alles hängt am Auto, das weiß doch jeder. Und im Grunde jeder, der halbwegs nachdenkt, weiß, dass das am Ende ist. Dieser Motor Automobilindustrie, von dem alles abhängt, der hat ausgedehnt. Und dann steht natürlich sofort die Frage, jetzt die Kollegen bei Bosch und weil das sind natürlich total besorgt mit vielem Recht, aber die Frage steht doch, wie es weitergeht. Und nun kann die schnelle Antwort ist, es muss alles so weitergehen und es darf kein Verbrenner, immer noch mehr Verbrenner bauen, aber auch die sagen E-Autos bauen, sagen auch immer mehr E-Autos bauen, ja, dann haben wir irgendwann halt 12-spurige Autobahnen voller E-Autos, ja, und haben die Rente mit 80, weil meine Firma mehr E-Autos produziert als die Konkurrenz und bei der Konkurrenz genauso. Das kann eigentlich alles. Im Grunde kann jedes 12-jährige Kind verstehen, dass es nicht mehr so weitergeht. Und dann steht aber die Frage, und das ist die berechtigte Frage, dass die Kollegen sagen, und wie soll ich dann meine Miete bezahlen, wenn das nicht mehr funktioniert?
0: Und wir reden von Lohnarbeit, ne?
1: Also ich rede jetzt von Lohnarbeit, also ich rede jetzt ein bisschen aus der Sicht auch von Gewerkschaftern. Ja. Ich rede jetzt auch aus der Sicht gerade von den Kolleginnen bei Bosch zum Beispiel. Ja, da steht die Frage ja ganz konkret. Und da müsste aus meiner Sicht die Gewerkschaft, also das bedarf natürlich auch vieler Denk- und Veränderungsprozessen in der Gewerkschaft. Die Gewerkschaft müsste zu dem Schluss kommen, dass sie sagt, wir können diesen Trend nicht grundsätzlich aufhalten. Und wir können das auch nicht dadurch kompensieren, dass wir jetzt auf einmal alle Straßenbahnen bauen. Also ich habe nichts gegen den Bau von Straßenbahnen, ja. Gut, aber die Straßenbahnen, die sollen auch 30 Jahre halten und nicht alle 2 Jahre neues Straßenbahnmodell mit noch mehr Schnickschnack und noch mehr Schnickschnack. Und soll Deutschland dann zum Straßenbahn-Exportweltmeister werden? Ja, die Leute wollen in Südamerika und Afrika vielleicht ihre eigenen Straßenbahnen bauen. Also das hat alles seine Grenzen und deswegen müsste sich in der Gewerkschaft ist nicht nur die Funktionäre, sondern die Mitgliedschaft, müsste sich die Erkenntnis durchsetzen, dass wir unseren Lebensunterhalt anders sichern müssen als durch die Finanzierbarkeit. Und da steht, du hast die Wohnung angesprochen, die Wohnung ist ein Riesenthema. Ja. Wenn immer mehr Menschen können ihre Wohnung nicht mehr bezahlen und es ist überhaupt nicht absehbar, dass sich das ändert. Und dann müssen wir sagen, es gibt Initiativen, Deutsche Wohnen und Co. enteignen. Es gibt Initiativen, wie man Wohneigentum in Gemeinbesitz überführen kann, wie man die großen Wohnungskonzerne vergesellschaften kann und wie man das demokratisch konnte. Und ich weiß nicht, wer das kennt, dieses Konzept Deutsche Wohnen und Co. enteignen, das ist sehr durchdacht, sehr konkret. Wenn nun Gewerkschaften sich einbringen würden in solche Bewegungen und sagen, wir mit unserem Fachwissen, Gewerkschaften sind eine Massenorganisation der Fachleute, die wissen, wie man es macht, ja, wenn wir uns einbringen und wir es gemeinsam schaffen, dass Wohneigentum vergesellschaftet wird, dann wäre der Anteil von Mietkosten, den wir aufbringen müssen als Arbeitnehmer, schon deutlich geringer, als er bisher ist. Und dann könnte die Lohnhöhe sinken. Also ich sage jetzt, Achtung, ein Sakrileg. Ich sage jetzt als linker Gewerkschafter, Arbeitszeitverkürzung ohne Lohnausgleich, weil es auf Dauer nicht gehen wird mit vollem Lohnausgleich. Dann könnten wir die Löhne senken und trotzdem würde der Lebensstandard nicht schlechter, weil wir Wohnen völlig anders organisieren könnten. Das ist ein Punkt.
2: Also das sind ja jetzt mehrere Vorschläge, die wir jetzt natürlich auch in diesem Rahmen gar nicht länger diskutieren können. Ich möchte natürlich eine Sache anmerken. Ist natürlich so, du appellierst natürlich jetzt auch trotzdem wieder argumentativ. Das heißt also, wir haben das eine Drittel oder die eine Hälfte, die werden wir damit nicht kriegen. Wenn wir nach Frankreich schauen, dieselben Leute, die dort die relativ frühe Rente begrüßen, ja, sind trotzdem unter Umständen migrantenfeindlich und agieren rassistisch. Also so, das heißt also, letztendlich wäre es auch wieder eine Idee, wie wir eben den einen Teil, den wir sowieso auch argumentativ erreichen können, damit erreichen könnten, indem wir eben eine positive Vision von einem besseren Leben dann vielleicht für die hätten. Lothar, ich habe mir notiert, gemeinsames lohnenswertes Ziel, ja, nicht nur Abwehr, ja, da müssen wir ein paar finden. Dann kommt aber doch das Nächste, wir müssten uns ja irgendwie organisieren, ja, und da stelle ich mir jetzt die Frage, also die haben sich vielleicht schon viele gestellt, wer gehört denn dazu, wer macht denn da mit? Und dann kommt ja gleich so eine Frage nach, du hast ja vorher sogar so ein Wort gesagt, die Linke. Wer ist denn die Linke? Ja. Das ist mir gar nicht klar, wer das sein soll. Also so.
1: Mir auch nicht.
2: Also die sind, also so, es gibt doch so, da gibt's ja auch, also ganz viele Gruppen, ganz viele Menschen, die, also ist es erstmal so eine Sache, die ich mich oft frage. Also bei diesen Demos, ja, da sind ja ganz, ganz unterschiedliche Leute sind da zusammen und es ist ja auch erstmal gut, ja. Aber die wollen ja überhaupt erstmal jetzt vielleicht gesellschaftlich gar nicht das Gleiche, sondern die wollen eben halt gemeinsam, dass eben die Menschen, die eben da so ein rassistisches, so eine rassistische Politik machen wollen oder auch zum Teil ja auch machen, dass man denen entgegentritt. Aber wer ist denn eigentlich wir? Also wer soll sich denn da organisieren und wie soll das denn eigentlich gehen, wenn die Leute sich auf anderen Gebieten weder leiden können noch miteinander reden können oder sich vielleicht auch unter Umständen bei jeder anderen Gelegenheit sich gegenseitig an die Gurgel gehen?
1: Also was ist links, ist natürlich wirklich
2: Thema. Ich sag nicht, was links ist, sondern wer soll denn die Linke sein? Genau. Wer soll denn die Leute sein, die sich jetzt da organisieren und die sich da auf was Gemeinsames, Lohnenswertes einigen? Also
1: macht einen zweiten Teil des Satzes. Der ist mir viel interessanter. Wer soll die Leute sein, die sich organisieren, die das machen? Weil die Frage, ich würde nicht das Kriterium stellen, du musst erstmal sagen, dass du links bist und erst wenn du sagst, dass du links bist, dann darfst du irgendwie mitmachen. Weil es gibt auch, wenn ich so manches sehe, was unter links firmiert, ja, also zum Teil werden wieder Stalin-Lesekreise wieder gemacht. Ja, das funktioniert, das firmiert auch unter links. Ja, also wenn ich das sehe, zum Teil, was unter links alles firmiert, dann wird mir in Teilen auch schlecht, muss ich wirklich sagen. Und deswegen würde ich auch nie einfach sagen, erstmal musst du sagen, dass du links bist und dann darfst du mitmachen. Viel interessanter finde ich die Frage, was bewegt dich wirklich? Welche Vorstellung hast du vom Leben? Wie willst du leben? Und dann ist es mir erstmal völlig egal, ob du links bist oder nicht. Und die Massen von Menschen, die sagen, ich sehe es überhaupt nicht ein, ich habe gar keinen Bock darauf, mein Leben lang zu schuften ohne Ende und dann falle ich mit 80 ins Grab mit einer Minirente. Die Massen von Leuten sind interessant, die einfach anders leben wollen. Und da gibt es schon Ansätze zur Organisierung, die sind nicht genug, aber ich würde immer sagen, wir müssen die Menschen suchen, die anders leben wollen. Wenn ich erst sage, du musst mir aber erstmal erklären, dass du links bist und lang deine Theorie erklären, das werden es nicht.
2: Aber wäre jetzt gar nicht mal links, also wenn man das jetzt gar nicht mal so sieht, wie ist das dann aber? Also jetzt auch so ganz konkret, es gibt es gibt eine große Demo, ja. Bin ich da nicht froh über jeden, der da kommt erstmal und dann kommen halt auch welche, die dann eine Politik fordern, die ich eigentlich gar nicht will, bin ich aber erstmal froh, dass die mit mir jetzt da gemeinsam dastehen, wegen der größeren Bedrohung. Das sind ja schon so Sachen, die Leute so die ganze Zeit sich überlegen, wie wäge ich da ab?
0: Darf ich da noch eine Zusatzfrage stellen? Ja. Wir gehen jetzt immer schon davon aus, dass angenommen wird, dass der Faschismus oder die Variationen des Faschismus für viele überhaupt eine Bedrohung ist. Ich glaube, wir sind ja zum Teil mit der Situation konfrontiert, dass es oder die Option eines Herrschers jeglicher Art ist ja wieder eine Option geworden. Also so, dass da jemand, also so ein Kernpunkt eines faschistischen Daseins ist ja, dass da immer jemand ist, der mir das dann erklärt und macht in den Variationen. Und weil du das sagst, und vielleicht ist das jetzt einfach auch so ein Punkt mit, wie kann ich denn dem sozusagen, also wie kriege ich denn Leute, die wirklich diese Idee in Betracht ziehen und das könnte ja sogar, also wenn du mir sagst, da gibt's Lesekreise zu Lenin und so, das macht Stalin, beides wahrscheinlich, aber da, das macht mir Angst. Also ich hätte jetzt auch keine Lust auf Stalin 2.0, um das schon mal vorwegzunehmen.
2: Genau. Guter Bandname übrigens.
0: Ja. Oh, gibt's Gott. Wahrscheinlich schon. Oh, falls nochmal jemand was sucht. Ja. Aber du weißt, worauf ich gerade hinaus, also, weil ja. ihr darüber gerade so redet in der Vorannahme, dass diese Option des Leaders, das wollen ja manche. Ja. In die ja. eine wie die andere Richtung und
1: ja, es gibt auch es hat immer gegeben, gibt auch einen linken Autoritarismus, ja. Das ist also links, unter links firmiert autoritäres, antiautoritäres schon immer und links ist für mich jedenfalls noch kein Markenzeichen. Aber wir werden jetzt trotzdem sagen, die Verbindung zu deiner Frage, wenn die Demonstration gegen das Richtige geht, nämlich gegen die AfD, dann finde ich, da bin ich natürlich dabei. Und wenn da welche rumlaufen, die den Stalin gut finden, dann finde ich das zwar sehr bedauerlich. Und wenn ich die Chance gebe, dass ich mit denen ins Gespräch kommen kann, aber zum Gespräch gehören immer zwei, ja, aber würde ich mit denen darüber reden und wir trotzdem sagen, okay, ist gut, dass du hier bist, aber vielleicht denkst du mal drüber nach, über deine eigene Welt anschauen. Aber trotzdem ist er erstmal gut, wenn da ist. Und es ist ja auch nicht so, das muss man nun sagen, dass jetzt ein neuer Stalinismus vor der Tür steht, der die Massen ergreift. Aber vor der Tür steht ein neuer Faschismus, der die Massen ergreift. Und deswegen ist es schon nochmal ein Unterschied.
2: Okay, dann sind wir jetzt da auch schon einen Schritt weiter. Das ist ja alles, gut. Also wir gehen eben mit allen möglichen Leuten auf die Straße.
1: Würde ich schon machen.
2: Also, weil es ist notwendig und je mehr, desto besser. Aber wir haben natürlich auch festgestellt, es gab die ersten Demos gegen rechts, ja.
1: Ja.
2: Da waren sehr, sehr viele Leute und es war für die Leute, die dann da hingegangen sind, natürlich auch ein totales, also hat die natürlich sehr aufgebaut, ja. Das war irgendwie klar, okay, vielleicht sind sie ja irgendwie in dem Kaff, wo sie da wohnen, irgendwie sonst ganz allein. Und ich glaube auch, das ist ein ganz große Verdienst dieser Demos ist eben, dass Menschen zu bestärken, weiterhin irgendwie da dagegen zu sein und auch, wenn sie da eben so allein sind. Aber gleichzeitig sehe ich auch, dass die Leute, die das organisieren und die sich da abarbeiten, ja, dass da auch so eine Müdigkeit sich dann einschleicht, weil dann haben sie die erste Demo organisiert und da gab es dann vielleicht irgendeinen aktuellen Anlass, wie diese Remigrationssache, dann waren da richtig viele Leute und dann bleiben sie irgendwie dran an der Sache und auf einmal kommen nur noch 200 Leute oder 400 Leute oder vielleicht kommen auch zu irgendeiner Veranstaltung nur noch 50 Leute und es ist dann halt wirklich eine ganz, ganz mühsame Sache, also so das ist ja so ein Ding in dem Ganzen, also so.
1: Das ist mühsam, das ist jetzt aber auch mal sozusagen nicht neu. Also dieses Auf und Ab und so, man kennt das über die Jahrzehnte, es gibt auch schon, das ist nicht gut und manche geben es dann auch ganz auf, was sehr bedauerlich ist. Manchmal denke ich, sagt jemand, oh, ich habe mich jetzt so lang engagiert und ich habe gelernt, es geht nicht. Dann frage ich, wie lange hast du dich engagiert? 3 Jahre. Naja, okay, gut. Muss jeder für sich wissen, aber es ist jedenfalls, ich will da auch gar niemanden verurteilen, aber die Sache ist verdammt langwierig und hartnäckig. Man braucht einen langen Atem, das ist einfach so. Und muss jede für sich entscheiden, ob sie das will, aber ohne langen Atem geht es nicht. Und wenn du durch ein linkes Leben gehst, machst du erstens selber Fehler. Zweitens kriegst du immer mal wieder eine drüber und dann musst du halt die Mentalität eines Stehaufmenschen haben, sich schütteln, aufstehen, weitermachen. Ja, also anders geht es nicht. Das muss einfach sein. Aber weil du gerade die großen Demos gegen diese Remigrationssache ansprichst, ich glaube, die hatten noch eine große Schwäche. Sie haben sich nicht auf eine zentrale Forderung geeinigt und das ist meines Erachtens die wichtigste realpolitische Forderung momentan, und das heißt AfD-Verbot. Das ist die wichtigste Forderung, die man jetzt stellen muss, weil die AfD ist nicht das einzige Problem, aber die AfD ist die Speerspitze dieses neuen Faschismus. Und man muss versuchen, dieses AfD-Verbot durchzusetzen, das wird nicht einfach. Da gibt's auch Argumente dagegen, die aber meines Erachtens alle nicht ziehen. Das Schlimmste, in meinen Augen das schlimmste Argument ist, ja, so viele Menschen würden doch die AfD wählen, da könne man sie jetzt nicht mehr verbieten. Ja, vor ein paar Jahren haben dieselben Leute gesagt, ja, aber die werden gar nicht so viel gewählt, da muss man sie doch nicht verbieten. Also finden immer wieder Argumente, ja. Und ich kann nur sagen, je mehr Zulauf die NSDAP hatte, umso dringender wäre ihr Verbot gewesen, umso dringender, ja. Und es gab ja auch Versuche im damals preußischen Innenministerium, die NSDAP zu verbieten. Das wurde von der rechtskonservativen Reichsregierung verhindert. Ja, also wenn man irgendwas lernen will aus der Geschichte, dann muss man die natürlich auch verbieten. Das heißt auch AfD-Anhänger raus aus der Polizei, aus der Bundeswehr. Ich will gar nicht wissen, wie viele da sind. Ja, das ist doch völlig klar. Das sind solche konkreten Forderungen, die man stellen muss. Ich glaube, wenn sich alle Antifaschistinnen darauf einigen würden, dann wäre das schon ein großer Schritt voraus. Das ist natürlich die Lösung aller Probleme, aber man muss auch, man kann ja allgemein gegen rechts, ist gut, ja, und das waren diese Demos, ist gut, aber da hat sozusagen der Schmackes gefehlt, die zentrale Forderung, auf die sich alles zuspitzt. Und das schlage ich dringend vor, das muss die zentrale Forderung sein. Je mehr Stimmen die kriegen, umso wichtiger ist ihr Verbot. Man muss ihnen die Instrumente aus der Hand schlagen, die Finanzquellen, die Parlamentssitze, die Medienpräsenz, also muss ihnen dringend das aus der Hand schlagen. Dringend.
0: Lieber Lothar, es gibt tatsächlich ein Statement in diesem Internet-Chat, den würde ich dir gerne vorlesen. Mhm. Antifaschistisch zu sein, heißt aber ja nicht nur gegen die AfD zu sein. Antifaschistisch zu sein heißt ja auch, die rassistisch und menschenverachtende Politik der anderen Parteien zu entlarven. Antifaschistisch sein heißt aktiv solidarisch sein mit Menschen, die nicht die gleichen Privilegien haben wie die Mehrheitsgesellschaft hier in Deutschland. Antifaschismus zeigt sich vor allem im Handeln und nicht in irgendwelchen klugen Worten.
1: Ja, Konsens.
0: Wir haben auch noch andere Zuschriften bekommen.
2: Wie deprimierend das Ganze ist, also so dieses Engagement, dieses Antifaschistische, ja. Und dass es ja immer irgendwie immer schwieriger wird und wie, natürlich, ich würde mal da auch raushören, wie sich da motivieren in dem Ganzen.
1: Ja. Ja. Naja, gut, darauf habe ich auch keine 100% Rezept an. Ja, es kann manchmal, wirklich demotivierend sein, aber da kann ich nur tatsächlich sagen, da darf man sich halt auch nicht demotivieren lassen. Ja, Punkt, fertig. Es ist schwierig, ja, es ist schwierig. Und weißt du, es gibt viele gute Gründe, pessimistisch zu sein. Wirklich viele Gründe. Aber ich habe immer einen Grund mehr gefunden, nicht pessimistisch zu sein. Und das ist der Grund, wenn alle pessimistisch sind, dann wird der Pessimismus zur sich selbst erfüllenden Prophezeiung. Weil dann läuft nämlich wirklich nichts mehr, wenn alle nur pessimistisch sind. Ja. Also es ist überhaupt nicht, ich will keine Zuversicht und Optimismus predigen in dem Sinne von, also das sollen die Pfaffen machen, Zuversicht predigen, das ist nicht meine Sache, ja. Aber sagen, Hoffnung und Zuversicht sind zweierlei Paar Stiefel. Hoffnung heißt, Hoffnung weiß auch, dass sie scheitern kann. Aber Hoffnung sucht die nach den Ansatzpunkten, wo etwas sich bewegen könnte in die richtige Richtung. In dem Sinn, die Punkte finden, die Hoffnung machen könnten. In dem Sinne plädiere ich dann gegen Pessimismus. Und mein Vorschlag zum Beispiel wäre, die Chancen auszuloten für eine Massenbewegung für radikale Arbeitszeitverkürzung. Das wäre ein Punkt, der Hoffnung geben könnte. Und die Punkte muss man suchen. Sonst kann man es aufgeben.

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Nun erstmal vielen Dank fürs Zuhören und bis bald. Tschüss!

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0: Ja, hallo liebe Zuhörerinnen und Zuhörer, hier ist die Cocktailbar im Freien Radio Stuttgart. Ich hoffe, dass wir ja trotzdem ein paar Zuhörerinnen und Zuhörer haben, trotz dieses wirklich wunderschönen Frühsommerabends. Ja, wir sollen jetzt Radiosendung machen, aber ich glaube, bevor wir anfangen können, muss ich noch kurz mal meine E-Mails checken, meine Social-Media-Accounts. Und dann muss ich wissen, ich glaube, ein Update kommt auch nächstens, ein System-Update und so, den muss ich noch einspielen.
1: Das ist wichtig. Kann man auch im Freibad, im Smartphone,
0: genau, das ist wichtig. Sich anhören. Und bis ich fertig bin, vielleicht ist die Stunde auch schon rum und wir hätten damit unser heutiges Thema trotzdem abgedeckt, denn unser heutiges Thema lautet Smartphone. Jawohl.
2: Wie smart ist das Phone? Das ist
0: ja
2: die Frage.
0: Genau. Ja, Smartphone, ihr wisst ja, das ist ein Telefon, mit dem man alles Mögliche machen kann, außer telefonieren, ja.
2: Ja, ja, man kann es runterwerfen, so wie meins. Ja. Ja. Und dann hat mir mein Bekannter einen Ding oben drüber geklebt, sodass das splitterige Zeug nicht noch rausfällt. Mhm. Und seither habe ich das seit über einem Jahr mit dem Ding. Und
1: kannst du da noch was lesen?
2: Ja, ich kann es nur, also das oben rechts im Eck kann man nicht so gut lesen, aber ich kann noch aufnehmen damit, also Filme und Fotos, ohne dass Kratzer dazwischen sind.
1: Okay, aber kannst du das nicht anschauen?
2: Das meiste ist ja noch frei, aber oben rechts, ich muss halt gucken, wenn die oben rechts scheint, die Sonne, dann ist es etwas verschoben. Aber ich habe auch ein Jahr gebraucht, um das überhaupt aufzupacken. Also ich hatte das zu Weihnachten bekommen von meiner Lebensgefährtin, so vor 3 Jahren.
3: Hey, da kommt der Fritz.
2: Und habe das als Geschenk bekommen im Dezember vor 3 Jahren oder so. Mhm. Und dann lag es ein Jahr lang in der Verpackung drin und ich habe es nicht aufgemacht.
1: Ah, okay. Ja. Ja.
2: Weil ich Smartphone, sage ich, wenn ihr was wollt von mir, ruft doch an. Ich habe einen Anrufbeantworter. Ja. Ich kann sogar E-Mail empfangen. Mhm. Und man kann bei mir klingeln. Also was soll's, ja. Mhm. Also ist aber eine Geschmacksfrage, was man alles machen will mit dem Smartphone, ja. Also ich kann es manchmal auch gut gebrauchen, so ist es nicht.
0: Also ja, man kann zu fotografieren nehme ich es auch. Ich muss auch sagen, ich habe ja schon längere Zeit mal fotografiert und so weiter mit richtigen normalen Kameras. Und ich muss sagen, also die Fotos, die man mit Smartphones machen kann, die sind schon inzwischen eine recht gute Qualität. Wo wir eigentlich wissen natürlich, dass sie trotzdem eine andere Ästhetik haben. Also wenn es um Dinge wie Tiefenschärfe geht und so weiter, kleiner Tipp, da ist nach wie vor ein großes Objektiv und eine große Kamera besser, wenn man was freistellen möchte. Ja, die Smartphone-Kameras haben ja alle so eine hohe Tiefenschärfe. Das heißt, ist alles scharf, auch was vorne und was hinten ist. Und wie so häufig bei der Fotografie
2: will man das ja nicht. Ja,
0: aber wie so häufig bei der Fotografie ist ja häufig immer gleichzeitig ein Vor- und Nachteil. Ja, was manchmal will man alles scharf haben und manchmal will man es nicht alles scharf haben.
2: Deswegen
0: habe ich tatsächlich benutze ich ein Smartphone zu fotografieren, habe aber auch noch eine richtige Kamera, die ich auch noch benutze und so weiter. Ne?
2: Kommt der Fritz hier mit seinem komischen Smartphone durch.
0: Genau.
2: Da lege ich aber noch einen Ast daneben.
4: Entschuldigung, ich habe doch angerufen, dass ich später komme.
1: Ja.
4: Mit meinem ausgelagerten Gehirn habt ihr das nicht?
1: Ja. Das ist mein Smartphone hier.
2: Ja, siehst du, jetzt haben wir aber. Ja. Hier, guck mal, das habe ich auch.
1: Das ist meins. Wenn ich wische, passiert nichts.
2: Ja, bei mir auch nicht. Bei mir kann man nicht mal fotografieren mit dem. Also das ist mein Zweitphone sozusagen.
1: Okay.
2: Ja. Aber das ist das Nokia, das man auch scheint, wenn man überhaupt keine Ahnung hat von und das im Wald oder im Urwald findet, kann man das, gibt es da auch ein kleines Ding drüber, wie man das dann bedient. Und ich weiß gar nicht, wo man draufdrücken muss. Mhm. Aber da kann man halt.
1: Das steht in der Bedienungsanleitung.
2: Ja, irgendwie, das kann man quasi, das hatte ich glaube ich für $20 gekauft.
4: Dein Akku tut noch.
2: Der Akku ist gut, besser wie vom Smartphone. Ich habe auch ein Smartphone, aber das ist also der
4: ich auch.
2: Akku sensationell.
0: Oh. Oh, jetzt.
5: Der spricht. Hallo, der spricht.
2: Oh, ja, und jetzt?
5: Alles klar.
2: Ja, und man beachte, ja, man beachte, man sieht es nicht, aber der Fritz, der hat das Ding aufgemacht und die Platine liegt frei da.
4: Ja, nee, weil das ist kaputt.
2: Ja, und dann bedient er
4: und
2: das
4: die
2: Ding.
4: Nummer, da ist ein Display eine Nummer, aber das stimmt nicht.
2: Ja, das ist also, achso, das ist das Letzte, was du angerufen hast, oder was?
4: Ja.
2: Wunderschönen
4: guten Abend.
2: So sind wir up to date.
0: Wunderbar. Wir haben uns gar nicht vorgestellt, weil heute alles da ist. Also ich bin auf jeden Fall Michael, bin immer am Mikrofon hier und muss hier mit dem Mikrofon rumschlagen. Wer ist außer mir noch da?
4: Moment.
0: Fritz muss nachgucken, ob er Fritz ist.
2: Ja. Also der bedient das Telefon, indem er mit einem 2-Euro-Stück auf die Platine drückt.
4: Alles, was ich sagen will, sagt mein ausgelagertes Gehirn.
2: Und da ist nicht viel drin, außer...
4: Doch, so. Da ist einer. Nein.
2: Aha. Also große Auswahl.
4: Wie geht's?
0: Ne? Ja, also wenn ihr hier spielt, dann werde ich gleich versuchen,
2: also Fritz einen sitzt da.
0: Neuen Highscore
2: Fritz
0: zu machen.
2: Sitzt ja, da, ja. Und ich bin der Andi.
4: Ich mache ja ein bisschen Backstau. Ich lasse es halt klingeln. Ne?
2: Ja, solange es niemand stört.
4: Ein richtiges Gutes mit 2 AA.
2: Ah ja, okay. Also das sieht aus, als wäre da jemand mit dem Ding drüber gefahren.
4: Irgendwie. Ach, das Ding drüber fahren machen wir nachher noch. Handy ist kaputt, tun wir nachher noch. Ah, okay. Aber da guck.
2: Oh, das hört sich aber auch gefährlich nach. Ja. Ja, genau. Jetzt muss Gefahr gebannt.
4: Erkannt.
2: Aber noch nicht gebannt, ja, genau.
0: Kommst schon rüber, oder?
2: Ja, wir reden über das Smartphone. Aber du musst aufpassen, du stehst schon unter Wasser da, unter deinem Stuhl.
0: Ja. Also, ja, wir reden immer über das Smartphone. Und ihr hört's, wir sind hier live, nichts aufgezeichnet und auch kein aufgezeichneter Podcast oder so und weiter. Aber man kann uns natürlich tatsächlich nach wie vor oldschool unter OKW hören, aber natürlich, man kann uns auch über Smartphone hören, als Livestream. Das nennt man das heute und das kann man heute machen. Ich meine, muss ich sagen, Smartphone ist ja interessant, deswegen interessant, weil es eigentlich sehr, sehr viele Geräte ersetzt hat, die man früher halt einzeln hatte. Ja. Früher, da hatte man halt, ja klar, Telefon hatte man auch und auch Mobiltelefon und dann hatte man irgendwann, ich glaube, das Erste, was dazugekommen ist, war tatsächlich UKW-Radio. Ich habe tatsächlich noch ein altes so ein Barren-Handy, das kann als einziges, besonders extra, kann das noch UKW-Radio empfangen. Das geht auch damit. Hat keine Kamera. Also deswegen, ich meine, UKW-Empfang kam tatsächlich immer schon noch vor Kamera.
2: Also pre-smart.
0: Genau. Immer noch konnte UKW-Radio damit hören. Und dann, das nächste war dann tatsächlich, dass die Kameras so langsam gekommen sind. Wobei die ersten Kameras, also ich meine, das wäre auch ganz interessant, wie ich gehört habe, Kameras im Handy, was soll denn der Quatsch? Das war mein Gedanke, wo ich damals auch gehabt habe. Das kann doch nur Pixelpreis sein, was da kommt. Aber wie gesagt, wie man schon erwähnt hat, es hat sich im Laufe der Jahre so ein bisschen entwickelt und inzwischen kann man mit Smartphone-Kameras wirklich gute Bilder machen. Ja, und dann kam irgendwann natürlich die Internetverbindung dazu, natürlich als nächstes. Dann ging es richtig los, ne? Ich meine, jetzt kann man. Ja. Die ersten Kamera-Handys, die hatten ja kein Internet, die waren ja ganz normal. Und dann inzwischen ist das ein vollständiges Multimedia-Gerät. Und da witzig ist ja, heutige Handys, die haben auch eine grafische Auflösung, die durchaus Fernseher ebenbürtig ist. Ne? Also so Full HD, das haben heutige. Sachen.
4: Ja, aber Michael, komm mal bitte runter mit dem Digitalschrott. Ich muss gestehen, ich habe auch ein fucking Smartphone. Irgendwo.
2: Ja, da brauchst du nichts mehr sagen.
4: Falsch. Ja, und da machst du dann Fotos, dann hast du ratzfatz 500 Fotos und kein Schwein innen oder kein Ferkelschwein innen, liebe feminin Schwein, niemand guckt's an.
0: Ja, wobei das Problem,
4: das ja auch nicht.
0: Das gab's, das Problem hat man tatsächlich schon vorher, wo die Digitalkameras aufgekommen sind. Ich meine, das kann mich gut erinnern. Früher, da hat man halt seine Filmkamera gehabt, da hat man 36 Bilder auf einem Film gehabt.
4: Und hat so richtig Geld gekostet.
0: Und hat Geld gekostet, ja. So ein Foto, das war so ungefähr eine Mark, so ungefähr, was es gekostet hat, so kann man sagen. Ja, also mit Film und Abzug, das war so grob gesagt eine Mark. Also, und das heißt, wenn man im Film verpipst hat, dann hat man 36 D-Mark sozusagen schon mal. Und da haben sie sich schon überlegt, was man fotografiert hat und so. Ne? Und wenn man im Urlaub gefahren ist und kräftig geknipst hat, da hatte man, weiß nicht, wir hatten da immer so 4 Filme dabei. Ja? Und das hat für den Urlaub gereicht. 4 Filme kann man ausrechnen, ja. Das sind etwas über 100 Fotos, was man dann hatte, so, ja. Für den ganzen Foto. Und jetzt vor einiger Zeit, wenn man heute für den Urlaub zurückkommt, da guckt man, ja, da hat man eine SD-Karte auch in meiner großen Kamera, die also kein Smartphone ist, eine eigene Kamera. Ja, die hat halt ein paar. Und wieso für so 64 Terabyte, Gigabyte. Und Speicherkapazitäten, da passen halt ein paar tausend Bilder drauf. Und das heißt, da hat man im Prinzip keine praktische Grenze. Also solange man wirklich nur fotografiert und nicht noch großartig Filme aufnimmt, dann reicht also so eine einzelne Speicherkarte nicht nur für einen Urlaub, sondern für gleich mehrere, bis die voll ist. Die wird eigentlich
2: voll. Man kann auch eine Menge filmen inzwischen. Da ist doch extrem
0: viel Film passt inzwischen auch viel drauf. Ja.
2: Aber gemein ist, dass sie dich immer nerven, oder mich zumindest, sobald du die Cloud genützt hast, also voll ist, dann kriegst du ständig schon fast einen Befehl, jetzt für 1 Euro, was weiß ich, 99 pro Monat die Cloud-Speicher-Dings vergrößern und so. Und du willst den Scheiß gar nicht, aber bis du das mal alles weggeklickt hast, und das kommt dann ständig, ja. Also es ist schon eine üble Mache da auch mit drin in dem.
4: Also wir kommen ja noch wie immer gerne vom 100. ins 1000.
2: Ja.
4: Mit dem Fotografieren wollte ich noch sagen, wie du, Micha, gerade gesagt hast, früher, also meine Tochter ist mehr als halb so alt wie ich, ne? Und es war immer eine ganz schöne Sache, wenn man mit dem analogen, ne, 36 Bilderfilmchen fotografiert hat. Und dann hat man das weggegeben und dann hat man eine Woche gewartet. Und das war dann immer, oh, jetzt holen wir den Film ab. Und das war immer ganz arg schön. Und sie wollten immer gleich aufreißen, im Laden gucken. Sag ich, nee, Kind, das tun wir daheim in Ruhe angucken. Also das Prozedere, die Freude am Bild ist, glaube ich, ein bisschen geschrumpft, weil auch du wirst ja zugemüllt täglich mit irgendwelchen, ja.
0: Das ist allgemein so. Ja. Wobei, also ich mal sagen, ich fand's schon eine gewisse Erleichterung, weil früher war immer schon das Problem, dass man natürlich nicht unbedingt wusste, ob es was geworden ist. Ja, weil es gibt immer wieder Motive, die ein bisschen grenzwertig sind.
2: Scheiße, verwackelt.
0: Dann war es verwackelt.
4: Sonne rein. Und dann gab es dann die OK-Garantie. Irgendwann haben sie die OK-Garantie gesagt.
0: Ja, aber trotzdem,
4: das hatte das Bild nicht. Das will ich, das will
0: ich. Und Profi-Fotografen, die haben schon immer so gemacht, wenn die irgendein Motiv haben, die haben das gleiche Motiv 10-mal fotografiert mit verschiedenen Einstellungen, haben von den Bildern, die sie nachher hatten, halt die Hälfte weggeschmissen und den Rest war halt was drauf. Und danach konnte man, hat man das, seit es Digitalkameras gibt, macht man das als Amateur, dass man halt das gleiche Motiv umschnitten 2-3-mal fotografiert und verschiedene Einstellungen und guckt nachher am Rechner das an, was sieht am besten aus.
2: Aber Fritz, wenn du das Erlebnis haben willst, also erstens mal kannst du überall immer noch Kameras auch gebraucht kriegen, so ist es nicht.
0: Habe ich.
2: Analoge Kameras gibt es. Ja, analoge Kameras. Und beim DM gibt es immer noch 36 Bilder. Die sind zwar, finde ich, wesentlich teurer wie früher, aber du kannst dort einen Film kaufen und du kannst es auch dort entwickeln lassen. Also wenn du da so dieses Aha-Erlebnis haben willst, da lass dich nicht von abbringen. Also das kann man machen. Ne?
4: Ja, aber hallo, es ist ja deine
0: Geldfrage. Du kannst sogar mit dem Smartphone bestellen.
4: Es ist eine Geldfrage. Also ich mache mit meinem ausgelagerten Gehirn gerne 1000 Fotos und die kosten nichts, ne, wenn ich 1000 Fotos entwickeln lasse. Ne.
2: Aber warum schimpfst du?
4: Als geiziger Antikapitalist. Ne.
2: Ja. Aber warum schimpfst du denn?
4: Das ich schimpf doch nicht, ich sage doch die Wahrheit.
2: Zeit schimpfst du. Ausgelagertes Gehirn und 1000 Bilder.
0: Ja, schon recht. Cool. Ja, das ist ja schön.
2: Sehr
0: das,
2: schön.
0: Das ist ein schöner nostalgischer 8-Bit-Sound ein bisschen. Also, ja, 80er hat
2: man also ich bin ja, ich bin ja etwas zu spät gekommen, aber ich habe
4: euch auch nicht angerufen.
2: Doch, ich habe eine Nachricht
4: mit geschickt. Mit deinem ausgelagerten Gehirn.
2: Bestimmt wieder keiner.
0: Ich habe sie gelesen.
2: Doch, Micha hat es gesagt. Dass
4: ja, auch eine Kreuzung.
2: Seht ihr, das ist ein Sinn. Und ich wollte eigentlich mein echtes Handy, also kein Smartphone, sondern echtes Handy mitbringen, das mit dem Aufklapp.
0: Das noch vorherigere.
2: Genau. Und wer sich an die ganz alten Raumschiff Enterprise-Filme erinnert, also noch mit
0: Bügeleisen und so. Bügeleisen, das war Raumpatrouille.
2: Mit Spock und
0: die Original Series.
2: Ja, also mit Leonard Nimoy und den Leuten, die hatten tatsächlich so ein Aufklapp-Handy und das war Mitte der 60er Jahre.
3: hat halt nicht funktioniert bei denen.
2: Aber schon vorgedacht.
3: Absolut, sozusagen. Absolut. Ja. Also bin ich mir hundertprozentig sicher, dass man das
2: benutzt hat sozusagen.
3: Übernommen hat ja, dann genau die Idee. Und das war ja natürlich auch was Fantastisches. Es ist halb so groß und wenn es auch klappt, ist es halb so groß.
4: Ja. Ja, Michael, nicht rumdatteln, jetzt kommt Musik.
0: Ja, okay. Ja,
4: Zwangsmusik.
0: Ja. Ich hätte mal, ja.
4: Kein Schwein ruft an.
0: Also, da hätte ich ein schönes nostalgisches
2: Lied. Auf the Hook von den Stones.
0: Ein schönes nostalgisches Lied, aber aus der Zeit, wo das Telefon tatsächlich nur Telefon und nicht so smart war, nämlich von Palle Schaumburg, ein schönes NDW-Pop-Liedle von 1981. Das hören wir uns jetzt mal an. In der Zeit, wo Telefon noch garantiert nicht smart waren. Also hören wir uns mal. Geht los.
5: Ahoi! Unser nächstes Stück kennt ihr wahrscheinlich.

0: Referiert?
1: Nein, eigentlich überhaupt nicht.
2: Ja, das ist ein deutsches Wort, ich weiß.
1: Das kommt aus dem Schwäbischen, Handy-Keuk haben, ja.
2: Aber Handy, das ist ja völlig antiquiert, das hat ja auch keiner mehr.
3: Ja, aber trotzdem sagt ja jeder Handy. Also.
4: Ja, also im Deutschen schon.
3: Keiner sagt noch eher. Smartphone, also
4: ja, damals für zu lange.
3: Zu lang, genau.
4: Da muss man einen Anzug anziehen.
3: Ja, ja, Handy heißt ja Handlicht eigentlich.
4: Ja, genau, genau.
3: Und in Amerika heißt, glaube ich, Cellphone.
1: Cellphone, ja. Oder Mobiles.
4: Mobile auch.
3: Das nervt, oder?
1: Ja. Ja, ja, das tut auf jeden Fall.
2: Auch. Ja, ist, wir haben es gehört, ja. Es reicht, danke.
1: Ja, ich meine, das hat ja auch, was ja auch gesetzt worden ist, ganz klar, Zeitungen. Ich meine, früher hat ihr dann in der Bahn immer Zeitung gelesen, heute gucken halt alle aufs Smartphone drauf.
3: Bücher. Ja.
1: Wobei man klar sagen muss, also Gespräche gab es auch früher nicht. Wie gesagt, früher hat jeder in dieser Zeitung, heute halt auf dem Bildschirm und so.
4: Aber ich würde sagen, also die Smartphone-Kultur, wenn man das überhaupt so nennen soll, hat schon riesen Nachteile. Ja. Also das eine, wie du sagst, dass nicht gerade Zeitung lesen, aber jeder guckt auf sein Smartphone heutzutage. Also ich nicht. Meistens
3: lässt sich dabei sehr dann viel.
1: Ja, teilweise. Ja, teilweise entgehen
4: wir überall oder irgendwie zwei Mädchen. Kürzlich saßen wieder irgendwo, wo ich war, im Eiscafé, zwei Mädchen, jede mit ihrem Smartphone.
3: Und am besten schicken sie sich noch was.
4: Ja, genau. Dann habe ich gesagt, bin ich hingegangen und habe gefragt, kennt ihr euch? Weil das war so fremd, weißt du, die.
3: Also, dann habe ich gesagt, wieso haben sie so lange Haare?
4: Ich komme aus der Vergangenheit.
2: Zum deinem Thema, Andi, passt ganz arg. War, glaube ich, wirklich am Schlussplatz hier in Stuttgart. Ne? Auch zwei Mädchen. Oh, scheiße.
4: Passend zum Smartphone. Und das klingelt.
2: Und die haben beide in ihrem ausgelagerten Gehirn rumgedaddelt. Ne? Oh, ich weiß das auch nicht. Weißt du das? Nee, ich krieg das auch nicht hin. Oh, müssen wir jetzt etwa einen Menschen fragen? Haben die wirklich?
4: Ja. Vielleicht waren das schon Roboter, weißt du? Ich war vielleicht selber gar kein Mensch.
2: So auch.
4: Sahen zwar gut aus, aber 15, kann man heute dann, kann man heute machen. Ja.
3: Einen Menschen früher musste man die aufblasen. Ja. Die haben nicht gut aus. Also ich meine, zweifelsohne hat sich das ganze, wie nennt man diesen Sektor, gesellschaftliche Kommunikation oder auch Sozialverhalten gewaltig verändert, weil mit der Flut an Informationen wird ja der Mensch nicht klüger, sondern eher dümmer.
4: Im Gegenteil,
1: mehr zugemüllt.
2: Ja, meine Entropie haben wir ja jetzt. Ne? Je mehr Informationen, desto, die hebt sich auf, sagen wir mal, in diesem ganzen Informationsmüll, wenn man es überhaupt, ich weiß nicht, was davon Information, was Deformation ist, das hebt sich auf.
3: Also der Witz ist tatsächlich, ihr habt zwar ein Smartphone und naja, es ist ein S10. Das heißt, das ist so, denke ich, State of the Art von 2014.
4: Länger, ja, sowas ist bei mir auch nicht viel mehr drin irgendwie.
3: Ja. Und aber hat quasi alles, was man braucht. Aber ohne Witz, ich gucke 5 Webseiten an. Und höchstens mal, dass wenn ich was Bestimmtes suche oder sowas.
1: Was, pro Minute oder was?
3: Nein, überhaupt nicht. Ich gucke keine anderen an und ich glaube, ich bin trotzdem recht gut informiert, ohne mich über Tagesschau zu ärgern oder sowas. Und prinzipiell, das, also wenn dann schon kommt, nur 3,99 ohne Werbung oder mit Werbung kostenlos, denke ich.
4: Ja.
3: Figu.
4: Ja, scheibengal. Ja.
3: Also dann eben, und damit bist du halt raus aus sämtlichen Magazinen und Zeitungen und Spiegel und Stuttgart Zeitung und so
4: weiter. Ja, klar, das kostet ja alles. Oder du musst es annehmen, dass du so viel Werbung kriegst, dass sie dich zumüllen mit Werbung.
3: Das genau. Nö, ich vermisse es nicht.
2: Ja, Mensch, Kommandant oder Micha, es ist doch aber auch so, wenn ich eine Website aufrufe, das braucht doch Strom ohne Ende. Also die Server, es wird doch gesagt, dass es richtig fett, scheiße Strom kauft.
1: KI vor allen Dingen.
4: Ja, das wird
1: drauf ist.
2: Da deswegen geht's brauchen los. Wir jetzt auch wieder Atomkraftwerke.
1: Ja, so ist
2: 200 pro Bundesland.
1: Ja. Also ein riesiges, also KI ist vielleicht ein riesiger Verbrauch. Und auch Webseite kommt drauf an, was es für eine ist. Also das merkt man an der Größe. Wenn du früher eine Webseite geladen hast, da war die Webseite in der Regel einige 10 Kilobyte groß. Ja. Und dann kamen noch ein paar kleine Bilder dazu, die ebenfalls so groß waren. neuen Webseite lädst, über die Webseite, da hat er oft allein der reine HTML-Teil, also ohne Bilder, alles

0: schon mal über 1 Megabyte. Und dann kommen noch Bilder dazu, dann kommen noch Videos dazu. Und dann hast du auf einen Schlag mal schnell ein paar hundert Megabyte verbraucht, nur im Aufruf.
1: Also für den Nutzer ist das Volumen völlig wurscht mittlerweile, hast ja auch du gesagt. Und
0: inzwischen ist es ja auch so, dass ja genau, inzwischen gibt's, haben ja auch, sind ja auch die meisten Mobiltarife entweder flat oder haben einen wirklich hohes. Genau. Ich hatte noch mein erster Mobiltarif, der war auf 2 Gigabyte pro Monat beschränkt und 2 Gigabyte und damit kam man auch einigermaßen zurecht, solange man kein Video geguckt hat. Sobald man Video geguckt hat, ging es ziemlich schnell, hat man es ziemlich schnell leer gezogen. Aber ohne Video gucken kam man damit problemlos über den Monat.
1: Aber von wegen nimmer. Dateigrößen, also was war das? Commodore C64, ja. Da hat ja alles auf eine Kassette drauf gepasst sogar. Ne? Also ich weiß nicht, ob Diskette man das umrechnen kann. Nee, damals nicht.
2: Achso, Kassetten.
3: Ja,
2: noch Kassetten.
3: Ja, ja. Aber da war ja nicht viel drauf, oder? 10 Megabyte oder sowas.
0: Megabyte.
1: Giga, keine Ahnung.
0: Kilobyte hatte der. Ja. 64 Kilobyte
1: Hauptspeicher. Da hörst
3: du. Ja. Also ich habe früher auch mit Disketten gearbeitet. Ich glaube, da hat nur ein bisschen Papierkram drauf gepasst.
0: Achso, die Disketten, ja, ich glaube, die hatten so 120, die C64, ich meine so 120 hatten die in dem Dreh rum. Und dann ziemlich lang, diese typischen 3,5, die ziemlich lange benutzt hat, die hatten 1,44 Megabyte. Was damals, was ich rausgekommen bin, auch schon sehr viel war. Ne? Wenn man heute, um zum Thema zu kommen, einen einzigen Update von seinem Smartphone, die Apps updated. Ich mache manchmal spaßeshalber den Spaß draus, mir zu überlegen, wie viele Disketten werden das jetzt, die ich da gerade runterlade. Ganz normales, übliches App-Update. Und meistens ist es eine deutlich mittlere zweistellige Zahl oder so. Oder?
1: Und da steht dann dran 1 von 64, ja. Jetzt bitte 2 von 64 einlegen.
0: Ja, sowas, genau.
2: Ich habe kürzlich eingegeben, was ein heutiges Laptop, was in 60er Jahren, Anfang der 60er, was man da gebraucht hätte, um die Leistung von einem Laptop zu kriegen, und da kam da raus, wäre gar nicht möglich gewesen, wegen der Interaktion, den verschiedenen Dingen, die ein Laptop kann, ging früher sowieso nicht zu machen, aber wenn man es übersetzen würde, wären das mehrere riesen Fabrikgebäude gewesen, voll Equipment, um einen Laptop Equal zu machen, also wahnsinnige Mengen wären da
0: nötig. Ein heutiges Smartphone, das ist im Prinzip im Vergleich zu den Nullerjahren ein komplettes Rechenzentrum, ja. Und zwar in allen Parametern. Hauptspeicher, also Arbeitsspeicher, Massenspeicher, Netzanbindung, Verarbeitungsgeschwindigkeit.
1: Ja, danke, das Smartphone.
3: Ja, das soll ich eigentlich immer klingeln, wenn ich was sagen will.
1: Nein, du kannst einfach sagen.
0: Nein, du kannst einfach nur schwätzen.
3: Wir kommen ja wieder vom 100 schon ins 1000. Das ist aber das Schöne dran. Micha, was ich dir nur sagen wollte, ist das mit dem Filme gucken. Also, wer kommt auf die Idee, auf seinem ausgelagerten Gehirn einen Film anzugucken?
1: Alle Pornonutzer.
0: Das hängt vom Film ab.
3: Ich nicht. Nein, aber
0: ich gucke auch mal auf den normalen großen Schirm.
3: Du hast einen Naturfilm oder irgendwas. Ne? Wenn du das da auf deinem fucking Display anguckst, da hast du doch nichts davon.
0: Aber sag mal so, das stimmt, du bist schlechter wie ein heutiger Fernseher, aber vergleich das mal auch mit dem Fernseher aus den 80er Jahren. Da bist du für die Bildqualität schlechter gewesen.
3: Ja, aber das ist doch klein.
0: Aber du bist näher dran. Also du hast trotzdem das gleiche große Bild eigentlich.
2: Aber stell dir vor, du guckst so einen Film an, ja, also wie Ben Hur früher, weißt du, auf 70 Millimeter.
0: Ja, klar.
1: Also 35.
2: Ja, oder doppelt so viel sogar. Weißt du,
1: gab's das schon?
2: Ja, ja. Also das waren die frühen, weißt du, die ganz riesen
0: Dinger. Ja, die hatten 70 mm, doppelt breit waren die immer.
2: Und das auf so einem Smartphone. Man sieht bestimmt scharf aus, aber es ist ein Unterschied, ob du da drin sitzt und dann praktisch so gucken musst, schon, also den Kopf bewegen musst. Aber, oder dann,
1: ja, dafür gibt's
0: ja, aber sag mal so, sich Ben-Hur auf einem 80er-Fernseher angucken, da kommt jedem Cineasten aus kalte Krausen.
2: Ja, da fehlen wahrscheinlich die
0: Ränder. Man muss es mit heutigen, also wenn man ja, ich bin nur, oder einen ähnlichen Film, der so monumental, sagen wir, Herr der Ringe oder so, den guckt man sich nicht heute auch möglich, entweder im Kino oder auf einem richtig ganz großen Bildschirm an. Also die Dinger, wo man halt dann eine neue Wohnung braucht, damit der Fenster reinpasst, ja.
1: Fritz will wieder was sagen.
3: Ja, aber dann guck dir doch mal bitte ein Eishockeyspiel auf deinem ausgelagerten Gehirn eine, ja, du siehst ja einen Puck gar nicht.
2: Den sehe ich ja sonst schon nicht. Ja.
3: Also gar nicht. Ne?
0: Das war beim Fernsehen auch schon immer das Problem.
3: Ist ja, ja. Ja, ne, aber das ist doch kontraproduktiv.
2: Und früher kam es ja nicht mal im
0: Fernsehen. Sagt dann immer, wo der Puck ist.
1: Ja. Ja. Okay, aber drei Minuten später. Du kannst ja dafür eben Fußball gucken, weil dann erkennst du den Fußball, oder?
3: Fußball, du meinst die rennenden Millionäre?
1: Ja.
3: Ach, die interessieren mich eigentlich gar nicht.
2: Ja, da ist der Fritz ganz eigen, ja.
1: Ich
2: sage immer, die dürfen von mir aus das haben, was sie haben. Wenn es bezahlt wird, hat es...
1: Vor allem die, du
3: würdest auch schneller schaffen.
1: Du hast ja heute schon einen Sonderstich vom Arbeiter gekriegt. Du kommst da nicht hinterher.
2: Die dürfen nicht mit dem Hut spielen. Die müssen da nicht. Die kriegen einfach eins aufs Dach in 90 Minuten.
1: Und ein Päusle machen mal ein bisschen. Ich umtrinke.
3: Ja, hallo, hier ist schon mal das Freie Radio, ne, ja. Die Cocktailbar, 19.30 Uhr. Ne, ah, ja. Wir machen jetzt wieder Musik, eine Viertelstunde steht im Vertrag.
2: Ja. Ah, ja, dann musst du
3: noch deinen Handyvertrag lesen. Ne?
0: Was habe ich denn da? Ja. Ich habe hier zum Beispiel 8 Eimer Hühnerherzen.
1: Ah, großartig.
2: Handy. Das ist das, was du vorhin auch gesagt hast.
1: Genau.
2: Ich bin mal gespannt, was man hört.
0: Also 8 Eimer Hühner, geht los.

0: Ja. Handy verloren, ja, das ist heutzutage ein echtes Problem, wenn man sein Handy verliert, weil das ist auch ein echtes Datenschutzproblem, was alles da Daten drauf schon gedönst. Also manchmal ist man wieder abhängig, man oft und sowas heute ist, ne?
1: Ja, hat schon mal jemand sein Handy verloren?
2: Nein, ich nicht. Nee.
3: Also ich habe es wieder aufgehoben. Ja. Da war es aber kaputt, aber so laufe ich damit rum.
1: Aber Andi, du bist so. Also meine Entschuldigung, man soll ja alte Männer nicht dissen, ne?
3: Solange du dir nicht pissen
1: hallo,
3: ist,
1: hallo, aber hallo, pissen guck, geht. Mir ist mein Handy runtergefallen. Oh, ja. Jetzt ist es kaputt.
3: Ja, da kannst du nichts mehr
1: aber machen. Aber wieso hast du keinen Flugmodus eingemacht?
3: Ach, der Flugmodus.
4: Ja, das wäre der Fehler gewesen. Da. Jetzt kapiere ich das endlich mal.
3: Ja, deshalb gibt es den Flugmodus.
4: Ja, das ist eine Idee. Ja,
3: alles in Scherben, siehst du,
1: das haben wir gedacht. Ja. Das, die Handy-Performance kommt doch noch.
3: Kommen die noch? Müssen wir da Schutzbrillen aufziehen und einen Helm und so? Ja. Hast du sie mitgebracht?
1: Ja.
3: Bin mal gespannt.
2: Ja, also wenn ich das so zusammenfasse, haben wir bisher nur gute Sachen eigentlich über das Handy erzählt. Das ist praktisch. Man kann das, was jetzt, sag ich mal, Fritz immer nicht gefällt, das kann man ja einfach abschalten. Also man muss ja keine 1000 Bilder machen und auch nicht hochladen auf der Cloud. Mache ich übrigens auch nicht.
1: Nee, das mache ich sowieso nicht.
3: Ja, aber es ist halt doch ein sehr antisoziales Gerät. Aber können wir da jetzt mal reingehen?
2: Ist doch antisozial.
3: Ja, schon, aber das macht es ja noch schlimmer irgendwie, oder? Also wenn jeder für sich...
4: Die Alternative war die Zeit vor dem Smartphone.
3: Weißt du, gab es ja sogar noch
4: Telefonzellen, da konntest du in die Telefonzellen. Individualisiert, genau. Wir müssen weit voneinander weg sein, um miteinander kommunizieren zu können. Ja, wenn wir uns gegenübersetzen, haben wir uns nichts mehr zu sagen.
3: Ja, ab 33. Das ist auch gefährlich wegen den ganzen Viren und so. Weißt du, muss man sich telefonieren am besten, damit man sich nicht ansteckt oder so. Und die Telefonzellen sind auch weg. Da konnten wir früher, wenn man besoffen war, reinkotzen. Man konnte sogar Sex drin haben oder sonst was.
4: Oder auch, dafür war es ja auch da.
2: Also, ich habe Rheuma bekommen. Also
3: Rheuma vom bekommen,
2: Sex in Telefonzellen.
1: Aber eins meiner Traum, also ich habe dann früher gedacht, wenn ich mal alt und Rentner bin und nicht mehr kann, werde ich entweder Weichenöler, ne, am Hauptbahnhof, ne, weil der fängt vorne an und hört hinten auf und fängt vorne wieder an bei den 16 Gleisen.
3: War früher, die es bald auch nicht mehr gibt, wahrscheinlich.
1: Die gibt es noch ewig. Hallo. Oben bleiben.
3: Oben bleiben, ja.
1: Und früher war er immer alleine, ne, und auch bei der vorne Richtung Cannstatt, wenn halt der Zug, also für, wo ich mir das überlegt habe in meiner Jugend, vor 40 Jahren oder so, ne, kam halt jetzt mal ein Zug vorbei, da ist ein Schwall Kaka ins Gesicht geflogen, weil es ja da.
2: Das paraffiniert.
1: Ja.
2: Da kommen nur Partikel.
1: Dann haben sie aber, fand ich echt, auch irgendwie, der ist dann so in seinem Dreieck, ich bin gleich fertig, lustig, irgendwann haben sie ihm denn nämlich nur einen Aufpasser hingestellt in Weichenöder. Ne?
3: Und der, dass er nicht überfahren wird, oder?
1: Der hatte dann die Tröte einen Meter weit weg
3: und hat sie aufgewandt,
1: reingepresst. Ja? Also
2: das ist ja
1: das war einer meiner Traumberufe und der andere war.
3: Da wär's aber nichts mehr mit Musik.
1: Der andere war Telefonzellenputzer.
3: Oh, das ist aber auch ein harter Job, du.
1: Es gab,
3: wie gesagt, den Job
1: Telefonzellenputzer. Ich weiß nicht, die waren am Ende doch bei der, wie hieß das, eine Telekom, bei der Deutschen Post angestellt, die Telefonzellen geputzt haben.
3: Da wäre ich lieber so Platzhalter, weißt du, bei so Oscar verleihen oder so. Und jetzt stehen sie doch immer auf zwischendrin und trinken was und da sind Plätze frei. Und dann müssen Platzhalter sich hinsetzen, weil die Kamera drauf ist. Denn das wäre ein Job, finde ich. Da musst du nicht so groß rumputzen und ölen und so. Das setzt sich
4: also einfach. Also, wir reden jetzt
3: deine Kohle wieder mal an.
1: Wir reden hallo über grad, Telefon.
2: Wir sind ja eben gerade schon weit weg mit dem Öler, aber so viel kann ich dir.
4: Machen wir dann auch mal als Thema.
2: So viel kann ich dir sagen. Ich war bei der Deutschen Bundesbahn, war ich SIPO-Sicherheitsposten. Und mit den Leuten, das war jetzt tatsächlich nur, wenn Maschineneinsatz war, wenn da einer ölt, da hat man eine Tröte gehabt.
3: Und du hast das Ding gehabt, das laute Teil?
2: Beides war alles.
3: Und dann musst du aber zumachen, die Ohren, oder? Egal, Rock'n'Roll.
2: Es war wirklich so, ja. Tatsache, ja. Und es gab vier Signale, also S1, S2, S3, S4. S1 war burp, langer Ton, das heißt, also auf der dritte, das heißt Zug am Nebengleis, ja, mit dem Motto plötzlicher Marsch. Ja. 2 war Düdel, Düdel, das heißt Zug auf dem Gleis, bitte raus. Ja. Ja. Und dann Düdel,
3: oh, 2 Züge auf dem Gleis.
2: Ja, so in etwa.
3: Die sich entgegenkommen.
2: Oh. Jetzt aber war Flotti. Und S4 war eine Flagge in einem Köcher, so eine rot-weiße Flagge, mit der, wenn das Ding nicht mehr funktionierte, man dem Zug entgegenrennen musste.
3: Oh, aber
2: der
3: hat einen
2: Bremsweg von 800 Meter, also das ist schon eher überflüssig.
3: Alles ohne Handy damals, ne? Nichts mehr.
2: Ja, aber das würde mich jetzt schon interessieren, vor allem dich, an dich gerichtet.
4: Ich war nicht bei der Bahn.
2: Nee, wenn früher alles besser war, vor Smartphone-Zeiten oder Handy-Zeiten.
4: Da hat man sowas gemacht, was wir gerade machen.
2: Das Lagerfeuer fehlt noch. Wie soll man damit umgehen? Ja. Eben, also machen Lagerfeuer, sogar bei uns im Garten, dann kommen die Bullen und sagen, es ist verboten, in der Innenstadt Holz zu verbrennen. Bei dir da auf der Alp bestimmt.
4: Das liegt an der Klimaerwärmung,
3: die gab es ja früher auch noch. Ja, dann kannst du sagen, ja, sie dürfen ihr Handy benutzen, aber kein Feuer machen.
1: Ja, aber Jörg, ich meine, gebe ich Kommandante recht in diesem Sinne, oder hat Andi auch gerade gesagt.
2: Mir gibt es nicht recht. Hab schon verstanden, ja.
1: Hat auch gesagt, dass die Leute nur noch, also wenn ich gucken würde, ne?
3: Entschuldigung.
1: Landschaftsgärtner, kann ich ja
3: gestehen. Zockst genug.
1: Du kletterst den ganzen Tag auf Bäume. Ich bewege mich nur für Geld, sage ich immer der Kundschaft. Ne? Ich kriege auch mein Solarium und sonst guck mich an.
3: Ja,
1: Und wenn ich in den Wald joggen würde, ne? Und dann noch Ohrstöpsel habe, mit Vogelgezwitscher.
3: Ja, das wäre natürlich das.
1: Soweit so früher war alles besser. So sind sie aber drauf, die Leute.
2: Moment mal,
1: die laufen an dir vorbei. Nein, die laufen an dir vorbei. Die nehmen dich gar nicht mehr wahr.
2: Früher war alles besser.
1: Auch Bekannte, die ich kenne,
2: von mir.
3: Und sage hallo. Nicht mehr.
4: Ich stehe dazu.
2: Meine Frage ist, was hängst du mit der These an?
4: Also erstmal ist es so ein Standardsatz, der kommt meistens von jungen Leuten, die gar keine Vergleichsmöglichkeit haben.
2: Ja? Und zweitens haben
4: die haben keinen
2: früher auch schon gesagt. Ne?
4: Ja, jetzt so weit gehe ich nicht zurück. Ich bin nicht so alt wie deine Großeltern. Ja, das meine ich also nicht. So, jetzt guck dir mal in der Straßenbahn an, die hocken da wie Skulpturen. So, das Zweite ist, dass die Neurobiologen sagen, wenn du dein Gehirn immer nur ausrichtest auf diesen Bildschirm und dann noch mit Kopfhörern, also von der Außenwelt isolierst, ändert sich das Gehirn, weil das Gehirn ist dynamisch und das wird dann nur noch darauf ausgerichtet. Die Ergebnisse sehen wir in der Gesellschaft, ja. Die Barbarisierung und die Verblödung, die ist ja nun überall feststellbar, da machen ja nicht mal mehr die bürgerlichen Medien einen Hehl draus, ne? Das sind so die Dinge, die ich meine.
3: Und vor allem die Haltung auch, was ja der Fall ist. Das gibt es auch einen bestimmten Ausdruck, den ich jetzt nicht kenne. Wenn du viel Handy und
4: der Orthopäde, dann kriegst du
3: einen Tennisarm. Den Hals.
4: Ja, genau. Oder
3: Nacken. Durch das,
2: dass und, den Nacken und der Ding. Daumen hat sich genetisch schon
3: dann bereits auch verboten. Irgendwann kommen wir mit 4, 8 Fingern danach. Genau. So.
4: Genetisch aber, schon, siehst du, so schnell geht's.
2: Genau, so wie beim Landschaftsgarten.
3: Ja, das ist auch ein Landschaftsgarten.
2: Aber meine Frage ist, was fängst du mit der Haltung an? Ich meine, man kann es so machen wie der Fritz, der das alles scheiße findet, oder so wie du.
4: Gesellschaftsanalyse der Gegenwart gegeben. Es geht nicht um eine Halsstarrigkeit, sondern es geht um die Folgen, die übrigens ist das hoch neoliberal, dieses scheiß Handy. Und du bist ja nun, soweit ich mich erinnere, nicht so ein Freund von den Neoliberalen. Und jetzt verteidigst du. Ich bin übrigens stolz darauf, dass ich in der Runde der einzige Smartphone-Verweigerer bin. Ich habe nur ein Tastentelefon. Ich habe kein kaputtes und nebenbei noch ein kaputtes Smartphone, sondern ich habe nur ein Tastentelefon.
2: Aber es gibt eben die
4: verknöcherten Finger vom. Und ob ich dann rangehe, ist nochmal eine andere Frage. Weil ich kommuniziere nicht gern. Ich bin nämlich auch schon entsozialisiert. Ich gehe da gar nicht mehr ran.
2: dann könntest du ja auch ein Smartphone nehmen.
4: Wenn um da nicht ranzugehen. Ein Smartphone für 1000 Euro, um nicht ranzugehen, gute Idee.
3: Ja. Und dann schnell wieder kaufen, das nächste dann.
4: Ja, ja, kommt dann schmeißt es dann runter wieder Fritz und dann kaufe ich das nächste.
2: Ja, das finde ich dann auch wieder gut. Und auch die Idee, eben im Wald Vogelstimmen anzuhören, also das ist Redundanz, das ist herrlich.
3: Das ist in Ordnung, weil dann hörst du nicht, wie der Baum dich da schlägt.
4: Ich würde mir Geier anhören, aber
3: dann stirbst du mit Vogelzwitschern.
1: Oder irgendwie Dinosaurier oder ein Bär oder Autobahn, also so A8 Autobahnstaub höre ich, ja, würde ich dann anhören.
3: Und apropos Joggen mit Smartphone, ist ja auch irgendwie dann mehr Action. Ich weiß nicht, was man beim Joggen sonst, wie hört man das? Hat man da ein Smartphone dann dabei oder irgendwie ein iPhone oder was macht man
1: das
3: da
1: beim Joggen? Das geht über Bluetooth, blauer Zahn.
3: Ja, aber du musst ja irgendwas haben, also wo du die Musik drauf hast.
2: Ich denke, da wird man fucking gute Bürgerband, oder?
3: Ja, das wäre ja gut, aber was hat man? Hat man dann ein Smartphone dabei dann quasi? Ja. Oder
4: Grammophon
0: hieß es früher. Da ist auch gleich die Tracking-App mit drauf, wo du deinen Weg aufzeichnen kannst, weil wo du dann darauf gezeigt, wie lange du gejoggt bist und so weiter. Und vielleicht hast du noch eine Verbindung mit einer Smartwatch, wo dein Puls noch mit aufgezeichnet wird und
2: Spotify
0: so weiter. Und
2: dann hast deine
0: kräftig Selbstoptimierung machen kann.
3: Ja. Wahnsinn. Und dann joggen zur falschen Rhythmik, weil du hast einen Song drauf, der doppelt so schnell ist, wie du joggen kannst. Dann kriegst du einen Herzkasper und dann kannst du in Ruhe umfallen.
0: Ja, dann ruft du vielleicht auch, kannst du auch gleich Notarzt rufen damit für den Ding.
2: Ja, praktisch.
1: Genau. Also
2: neoliberales Liebling möchte ich mal weit von mir zurückweisen, weil ich gehe halt so damit um, wie ich damit umgehe.
4: Das tun aber die wenigsten.
2: Ich habe kein Auto. Aber
4: und du darfst nicht von dir ausgehen.
2: Guck doch, ich gehe von mir aus, weil ich mehr nicht machen kann. Ich habe kein Auto, weil ich denke, ich habe Alternativen. Ich habe ein Smartphone, weil es manchmal ganz praktisch ist.
1: Weil du kein Auto hast,
2: aber
1: weil ich kein
3: kannst Taxi anrufen.
2: Ja, genau.
4: Ich denke gesamtgesellschaftlich. Ich denke nicht, ich mache das so und dann ist es okay.
2: Ich kann die nicht ändern. Ich meine, du wohnst in Stuttgart-Nord, ich in Stuttgart-Süd. Subsidiaritätswirtschaft ist vorbei.
4: Aber ich darf mich trotzdem darüber aufregen.
2: Ist das selbstverständlich.
1: Ja, nee, aber du kannst.
2: Was macht man mit dem Aufregen?
1: Ja,
2: ein Bier trinken, um wieder abzuregen? Oder?
4: Nee, davon wird die Gesellschaft auch nicht besser. Und das Bier ist so teuer, das kann ich mir gar nicht leisten.
1: Darf ich was sagen?
2: Nicht hier im Radio.
1: Darf ich was sagen?
2: Also noch einmal piepsch nimmer.
4: Macht man das in der Schule auch so statt Schalke?
3: Nee, heute wirft man einen Stein vor, weil es an die Tafel kaufen
2: lassen. Jetzt ich will was sagen.
1: Du kannst auch was vorleben. Ne? Meine Devise ist eigentlich Vorleben. Ne?
4: Das ist
1: also, wenn ich morgens anders machen oder so machen, wie ich denke, wenn ich morgens, ich wohne also in einer kleinen Straße, wir wohnen in einer kleinen Straße, aber das Erste, was ich morgens sehe, ist ein Mensch, der, also könnte ich das jetzt, wie soll ich das blödig beschreiben, ne?
4: Sein Smartphone in der linken
1: Hand. Seiner Hand hinterher.
2: Er hat dreckige Finger in der linken Hand.
1: Ja, und rennt seinem Ding hinterher. Ganz lustig ist dann, nur wenn sie ihr frisch geborenes Kind am Bauch haben und das Handy direkt neben Ohr, das ist ja auch Verschwörungstheorie, keine Ahnung, aber mit den Strahlen, aber prinzipiell würde ich das nicht machen.
2: Aber was lebst du dann vor? Das hast du jetzt
1: das
2: gesagt,
1: ohne,
2: gesagt
1: das
2: was die anderen nicht vorleben.
4: Ja, die sehen es aber leider gar nicht mehr.
1: Doch,
4: die gucken ja alle auf ihr Handy, die sehen gar nicht, wie du vorlebst.
1: Doch, die gucken schon, wenn ich an der Bushaltestelle stehe. Ich stehe so an der Bushaltestelle.
4: Ach, du stehst so, als hättest du ein Handy und dann gucken
1: hallo,
4: die alle.
1: Hallo, wo bist? Ja. Ah, da drüber, ich sehe dich doch. Ach so, hallo. Ich wink dir jetzt.
2: Finde jetzt nicht die tollste Idee zum Vorleben.
1: Ach nee, aber einfach nur so, da sind manche, also ich mache das.
3: Zumindest werden sie etwas gerüttelt für einen Moment oder unsicher.
1: Und so, die Viertelstelle.
3: Aber die sagen, sie sind dann unsicher und sagen, was ist das für ein Idiot?
4: Ich habe mein Handy in der Hand. Der sieht schon ein Handy, wo keins ist.
1: Nee, ich habe ja eigentlich.
4: Ich
1: kann ja nur so machen, aber ich habe sie verloren und habe es noch gar nicht gemerkt. Weißt du, praktisch noch gar nicht gemerkt, dass es runtergefallen ist, weil es ist ja immer meine Körperhaltung.
3: Also, wenn ich dich so sehen würde, dann würde ich das imaginieren. Aufheben und dir geben.
2: Ja. Gut. Ich würde sagen, es ist ein Primat, der ist vom Baum runtergestiegen. Nein, das ist einfach, Fritz, wie viele Jahre machen wir das jetzt schon? Seit wie vielen Jahren versuche ich dir beizubringen, dass du ein Produkt deiner Gesellschaft bist und du kannst darüber schimpfen, aber du kannst nur, dein Wort zu benutzen, nur bedingt was vorleben, weil du kannst dich auch nicht mehr selber ernähren. Mir, du Stuttgart Nord, ich Stuttgart Süd, du Stuttgart Ost, da geht es halt nicht. Und wenn du in deinem
4: Vorgabe... Du kannst dich nicht selber ernähren.
2: Du kannst in Rewe gehen, aber du kannst nicht quasi...
4: Könnte ich, könnte ich das.
2: Ja,
4: das
2: stimmt.
4: Muss ja nicht in Stuttgart sein,
1: ich kann aufs Land gehen. Und Tomaten gepflanzt.
2: Das ne? ja. wäre ein großer Schritt.
4: Okay. Ist nicht so, dass es die Möglichkeit nicht gäbe.
2: Oh, ich würde sagen, also die gibt es nicht mehr
1: Hallo.
2: Für die Gesellschaft.
1: Hallo Jörg, darf ich dir was sagen?
2: Ja,
1: ich wohne wirklich im Osten, im Ostheim, ja. Eduard Pfeiffer, also die Gründersiedlung. Eduard Pfeiffer hatte gesagt, nur ein gesunder Arbeiter ist ein guter Arbeiter. Ja. Ne? 1900, um den Dreh ziemlich genau. Ne? Und dann hat er nämlich damals fortschrittliche Wohnungen gebaut, die, glaube ich, schon fließend Wasser hatten. Und aber, auf was ich hinaus will,
2: eine Toilette.
1: Jeder hatte ein Handtüchle-Garten. Es war klein, was weiß ich, 4x6 Meter. Ne? Und jeder hatte seinen eigenen Garten, wegen Ernähren, ja. komme ich da drauf. Und der eine hat halt Hühner gehabt, der andere hat... Kirschebaum pflanzt, weil er es mochte, der andere.
4: Ich hätte eine Tischtennisplatte aufgeschrieben.
1: Der andere hatte dann irgendwelche, was weiß ich was, Kartoffeln. Ne? Der dritte hatte Tomaten. Der vierte hatte irgendwas. Ne? Also das geht schon.
2: Das ging. Das
1: du ist kannst der nicht überleben davon. Das, nach das dem Krieg, ging. Nach dem WK2 haben sie jeden Garten umgegraben, also weiß ich, als Landschaftsgärtner, jede Wiese weggemacht und bepflanzt oder nicht, nicht nach dem Krieg, Entschuldigung, während des Kriegs haben sie jedes Stückle Erde benutzt,
2: ja,
1: um dort einen Ertrag rauszuziehen.
2: Ja, aber das war halt auch schon verarscht.
3: Später musst du aufpassen, wenn du was rausziehst, dass es nicht eine übergebliebene englische Bombe ist, die da reingefegt ist.
2: Dann ist es erledigt. Das
3: dann brauchst du nicht mehr einkaufen.
2: Wie so ein Baum, der dir heute auf den Kopf fällt. Also.
3: Nicht nie wieder einkaufen.
1: Also ich habe mehr Angst, um wieder aufs Thema zu kommen, Andi, ich habe mehr Angst vom Smartphone als von Bomben aus dem WK2.
3: Ja, das ist, das kann man haben. Ja.
2: Also ich spiele Lotto manchmal, weil ich denke, da ist die Chance eventuell größer, als dass man auf eine Weltkriegsbombe drauftritt.
3: Ich glaube, das ist gar nicht mal unbedingt... Also das könnte falsch sein. Aber ich weiß es nicht. Das könnte falsch sein. Die Wahrscheinlichkeit könnte tatsächlich... Nee, weil also scheinbar, wenn es stimmt, so sagt man von Stuttgart bis München, 5 Mark Stück war es damals, also 2 Euro Stück hingelegt, eins am anderen. Das entspräche dann einem Lottogewinn mit 6 Richtigen, vielleicht sogar ohne Zusatzzahl. Wenn du eins dieser 2 Euro Stücke hast, die von Stuttgart bis München an der Autobahn liegen.
2: Heute beim Spielen ist dann dran, Gewinnchance, also für den Hauptgewinn, 1 zu 140 Millionen. Das könnte passen.
4: Sabine. Nummer? Nummer, warte, ich brauche meine Brille.
2: Oh.
4: Und da hält ich euch ruhig noch ein.
5: Welches?
4: Sabine, 7.
5: 7, also Sabine.
2: Aus einer Zeit, als es wirklich keine Handys gab.
5: Das geht's.

0: Wie geht's? Ne? Pass mal auf. Ja, ja, es ist im Radio. Und wir hatten diese Musik im Radio und da musste ich natürlich an dich denken. Ah. Weil du ja auch letztes Mal gesagt hattest, ich soll ruhig wieder anrufen, ne? Und doch, doch, hast du gesagt, doch. Doch, bestimmt, bestimmt. Und dann diese Musik, weißt du? Ja, und dann dachte ich, ruf doch mal an und was? Hallo? Hallo? Sabine? Nee, ich dachte nur, dass du dann mal rumkommst. Ja, wie? Wie? Nee, ach, weißt du doch. Ja. Nee. Nee, das sehe ich nicht so. Nee, das muss ja auch nicht sein. Nee, weißt du doch, das ist doch jetzt. Du und ich und weißt du auch, letztes Mal. Hä? Wieso? Das verstehe ich nicht. Letztes Mal hast du ganz anders, also, was? Ja, genau. Und da hast du gesagt, das wäre alles dufte und das ginge ruhig so und, was?
1: Ach, hör doch.
0: Ist ja gar nicht wahr. Ach Mensch, nee, und überhaupt, das ist, nee, wenn das so ist, dann passt mir das auch nicht. Was? Nee. Klar wäre das dufte und würde mich auch, ja, oder doch, wa? Nee, weil, ich meine, das ist doch alles nicht so wichtig. Mensch, Hauptsache du und ich und zusammen und wohlfühlen, oder? Ha? Kutschi, ne? Nichts mit Kutschi, sich ausgekutschit. Ja, denn ab dafür. Okay, ja. Alles klar, muss ja auch nicht. Ja, ist klar, du rufst dann wieder an, oder? Nee, das ist schon in Ordnung. Okay.
2: Ja, das okay. Ist Sabine von Trio. Und wir haben ja noch Smartphone, geht gleich zu Ende. Ja, aber wir könnten vielleicht ganz kurz noch ansprechen, worüber wir noch nicht gesprochen haben.
3: Ja, nämlich, genau, Andi, du so hast viele. Doch gesagt, ja. Die Themen...
2: Nur ganz kurz, wir müssen natürlich, noch eine dass wir natürlich machen. Mit dem...
3: Sendet mach du. Nach uns jemand.
2: Nein. Moment, sich niemand.
3: Sich niemand.
2: Ich sehe, ja, also, wir haben die automatisiert zumindest. Oder? Aber egal.
3: Ach so, ja. Ja, dann können wir noch ein bisschen überziehen.
2: Das ist
3: hallo.
2: Die Frage.
3: Hey. Oder ich meine,
2: das ist die Frage. Halt komm. Die also, jetzt geht
4: noch mal eine Stunde über diesen Scheiß da rein.
2: Ja, aber weil wir es nicht gesagt haben, war natürlich ganz klar, dass wir natürlich mit dem Smartphone auch eines der ein perfektes Überwachungsinstrument mit uns rumtragen. Mit Kamera, mit Mikrofon, mit Positionsbestimmung und mit Online-Verbindung, sodass man Echtzeit alles mitverfolgen kann. Könnte.
3: Oh, und der steht vor der Tür.
2: Ja, also, da können wir doch nicht überziehen, genau.
5: Also, es gab früher von Gerhard Seifried eine Karikatur, der Kontaktbereichsbulle, der mit dem Abhörhandy vor der WG in Berlin-Kreuzberg steht und auf dem Ding rumtrampelt und sagt, Beziehungsprobleme, ich kann sie nicht mehr hören.
3: Also Jörg, ich habe spontan beschlossen, mein Handy... kaputt zu schlagen.
2: Ja. Okay.
4: Oh, damit ist doch nicht. Alles gut, vielen Dank. So, wir kommen jetzt zu den Ankündigungen für die nächsten zwei Jahre. Am Dienstag, den 16. Juni 2026 um 19 Uhr ist Radio Schauen. Der Fritz hat in seiner Sendung einen Gast, einen Akkordeonisten, nämlich den Erich.
3: Ja, also
4: mit Akkordeon und Geschichten vom Land. Ich soll das doch vorlesen.
3: Wollte ich nur das sagen, ja, weil der Deutsche Musikrat hat beschlossen, beschließt jedes Jahr ein Instrument des Jahres und dieses Jahr ist es das Akkordeon und deswegen kommt Erich hierher live zum Radio schauen. Okay, wie gesagt, Dienstag, ein bisschen außergewöhnlich Dienstag. Was ist das dann? 16.
4: Ja, ja, 16. Juni, ja, genau. So okay. Steht es ja auch.
3: Ja.
4: Genau. Soll ich das jetzt noch vorlesen? Ich glaube, das wird ein bisschen eng.
3: Ich kann es nicht vorlesen.
4: Ja, ja, also gut. Brille. Ja, aber wir müssen noch ankündigen.
3: Ja, also gut. Also, liest nicht vor.
4: Kneipenmangel, also, spärlich vorhandene Busverbindungen, psychedelische Erfahrungen bei nächtlichen Spaziergängen, körperliche Arbeit, das sind die Themen, die Kompositionen auf dem Akkordeon, urbaner denn je, was immer das heißt. Es erwartet sie ein Abend lehrreicher als die Expertenrunden nach Länderspielen, aufregender als die Prognosen der Wirtschaftsweisen und kurzweiliger als 7 Tage Regenwetter auf dem Lande, versteht sich.
3: Danke.
4: 16. Juni, 19 Uhr.
3: Kommt ins Radio schauen, ne?
4: Ja.
5: Und Andi Golders Radioshow ist noch in der Mediathek bis Dienstag Mitternacht.
2: Ja. Ja, ja. Olala. Dann kann ich schon mal die Hirschbesinnung ankündigen. Sag, Grüßka, Hirschbesinnung im Freien Radio für Stuttgart. Das immer am zweiten Montag im Monat, das nächste Mal am 8. Juni, 17 Uhr. Da gibt es 705, heißt das. Ah ja, das ist ein Science-Fiction-Hörspiel. Und zwar ein eher anspruchsvolles, muss ich gleich dazu sagen, über, ja.
5: Also 705 erinnert mir irgendwie an die Vorwahl von Gerlingen.
2: Oder ja, so ungefähr so. Ist aber nicht ganz klar.
4: Ja, genau.
2: Schnell. Auf jeden Fall, es lohnt sich zu hören.
4: Der Äther ist wieder am 19. Juni um 19 Uhr. Das Thema wird noch ermittelt. Den nächsten bitte.
5: Russisches Kulturland immer am ersten Samstag im Monat, das ist der 6. Juni von 15 bis 17 Uhr. Unser Thema ist 60. Todestag von, wer kennt sie nicht, Anna Akhmatova. Eine ganz, wen Schneider hier in der Runde, berühmte Dichterin. Dann Multicolor gibt es immer am 2. und 3. Dienstag von 19 bis 21 Uhr. Die Themen ergeben sich noch.
3: Gut, und dann wollte ich noch sagen, Fritzes Radiosendung von letzten Dienstag kann man auch noch nachhören. Da waren eine Sondersendung zum 50. Rohrer Seefest. Das, by the way, dann am 20. 18. 19. 20.
5: 12. bis 14.
3: 12 bis 14, genau.
4: Den Äther kann man nicht mehr nachhören, wollte ich noch sagen.
5: Oh je.
3: Gut. Ja, dann alles Gute.
2: Tschüss. War Michael Müller, mach's gut und tschüss.
3: Entschuldigung.
2: Musik?
5: Das war's.
3: Ja.
5: Viel Spaß mal hier.

Freitagabend, 20 Uhr. Herzlich willkommen zu einer neuen Ausgabe der Suchtstation für Musikjunkies. Heute wieder unter dem Zeichen von Feilander Ska. Ja, wir haben 2 Stunden. Ich warte auf einen Gast aus Tübingen, der Bernie. Vor 9 Tagen war ich in seiner Sendung Root Boys Delight bei der Wüstenwelle in Tübingen. Und er ist im Zug auf dem Weg hierher. Also wäre natürlich pünktlich da gewesen, wenn die Bahn da mitspielen würde. So gegen 9:30 wollte er da sein und bringt seine Musik mit. Weswegen ich jetzt so in der ersten halben Stunde die Sachen spiele, die neu reingekommen sind. Viele Sachen, die ein bisschen exotisch sind, vielleicht noch gar nirgends irgendwo im Radio liefen in Deutschland. Das erste war Menotti Hi-Fi oder Hi-Fi It Dread featuring Dr. Ringling. Den hat man rausgehört natürlich. Die kommen genau wie er, wie der Dr. Ringling aus Münster und machen eine sehr wilde Mischung aus Dub auf ihrer Bandcamp. Also Dub und was weiß ich noch. Auf ihrer Bandcamp-Seite schreiben sie: They sound as if the Beastie Boys were recording an instrumental album in Lee Perry's Black Ark Studio. Und das Lied, das ihr gehört habt, It Dread, wurde arrangiert und gemixt in Sao Paulo von Victor Rice. Das Lied gerade eben, das war die Band Sound System 7 aus Raleigh, Durham, Chapel Hill in North Carolina, die mich immer mit ihren Neuvorstellungen versorgen. Vielleicht hören Sie jetzt gerade auch zu. Das wird Ihnen hoffentlich ein bisschen vereinfacht durch die Seite ska.one. Um die wird es auch gehen heute. Genau, ganz neu. Wenn ihr einen Browser in der Nähe habt, und das habt ihr doch wahrscheinlich, dann macht jetzt mal ein neues Tab auf und gebt ein, ich mache das ja auch parallel, ska.one, ska.one, zack. So, Punkt statt Komma, sonst was kommt daraus? Also ska.one. Schwierig, hier. So, Datenschutzerklärung muss leider auch sein in Deutschland. Also, schaut euch an, das sieht eine große Tabelle mit allen mir bekannten Ska-Radiosendungen, die es weltweit gibt. Das sind ungefähr 20 inzwischen. Und witzigerweise jetzt oberst, rot blinkend, Feilander Ska. Da findet ihr den Livestream, den kennt ihr natürlich schon. Den Link ins Archiv, wo ihr nächste Woche diese Sendung nochmal nachhören könnt. Und falls ihr in Los Angeles sein solltet oder in irgendwo anders auf der Welt, dann seht ihr auch da die jeweilige Ortszeit. Da war viel Programmieraufwand nötig. Man kann sich gerne mal den Quelltext anschauen. Ist alles nichts obfuscated, kann man sich anschauen. Genau. Und das Schwierige auch bei meiner Sendung ist ja hier, dass die in unregelmäßigen Abständen kommt, meistens am 3. Freitag im Monat. Ist auch gar nicht so leicht zu programmieren. Viele Sendungen laufen wöchentlich, das ist dann einfach, aber es gibt auch welche, die am 2. und 4. Sonntag im Monat beispielsweise laufen. Da muss man dann wirklich ein bisschen hin und her rechnen. Zurück zur Musik. Ich habe was ganz Tolles dabei von der St. Petersburg Ska Jazz Review. Ich frage mich manchmal, was aus denen geworden ist. Die spielen regelmäßig, das kriege ich mit bei Facebook, in St. Petersburg und Moskau und anderen Orten in Russland. Aber jetzt für die zu touren quasi unmöglich. Hab die immer sehr gerne gesehen. Hab die auch mal vor vielen, vielen Jahren interviewt in der Zelle in Reutlingen. Aber das ist schon eine halbe Ewigkeit her. Sie haben ein neues Lied draußen. Findet man auch auf ihrer Bandcamp-Seite auf Spanisch. Sigue tu camino.

So, das war auch wieder eine Neuvorstellung. The Nö. Nach eigener Aussage eine durchschnittliche Hamburger Band, bestehend aus durchschnittlichen Hamburger Musikern. Das Witzige an dem Ganzen ist, das kam per CD. Die erste Promo-CD seit Jahren eigentlich, die hier reinkam, vom Pork Pie Label. Und das Ganze ist so eine Art Best-of-Retrospektive, was die da gemacht haben. Unerhört ihre schönsten Songs bis jetzt, heißt die CD. Da werde ich noch einiges von spielen in den nächsten Monaten. Unser Gast ist inzwischen, oder mein Gast inzwischen eingetroffen. Und das Tolle ist, er hat nur Vinyl dabei, macht hier gerade die Plattenspieler startklar und dann geht's auch schon los. Jetzt kommt noch eine weitere Neuverstellung. Heute ist das Release-Datum von dem Lied You Fake von der britischen Ska-Punk-Band King Prawn. Für meinen Geschmack ein bisschen sehr punkig, aber spiele es natürlich trotzdem gerne. Die gibt es seit 1993 schon, dann haben sie sich 10 Jahre später getrennt, 2003, aber jetzt gibt es sie wieder und so in kleinen Häppchen bringen sie die neuen Sachen raus. Also King Prawn und You Fake.

0: So, King Prawn, you fake. Jetzt ist der Bernie hier, freut mich sehr. Wenn man mit der Deutschen Bahn fährt, muss man damit rechnen, dass Leute später kommen. Ja, erzähl mal, was hast du mitgebracht?
1: Ja, ich habe auch hauptsächlich so meine Lieblingsbands. Musikalisch ist es bei mir in der Sendung mittlerweile sehr breit gefächert geworden. Ich habe allerdings schon Schwerpunkt Ska, Rocksteady, Reggae. Es geht auch teilweise ein bisschen in Dub und Roots-Reggae und ja, so ein bisschen Punkrock habe ich auch noch dabei. Mal sehen, wie wir dazu kommen, das zu spielen. Es fängt an mit ja ein bisschen Farbe habe ich mitgebracht. Eine meiner Lieblingsbands, die Hoot Sees Crew, die 8 Grad 6 Crew aus Paris.
0: Weiß, wie man sie ausspricht.
1: Also meines Wissens Hoot Sees Crew, also okay. Das Grad spricht man nicht aus. Ja, haben sich nach ihrer Lieblingsbiermarke benannt. Also da gibt es das Hoot Sees Brew und sie sind eben die Hoot Sees Crew.
0: Ah, okay, wusste ich nicht.
1: Und ja, die sind auch Fußballfans. Von welchem Verein genau, weiß ich nicht. Auf jeden Fall, die Vereinsfarben sind grün-weiß und dementsprechend heißt der Titel Green and White Ska. Und ja, danach geht es um die Farbe Blau von den Slackers. Haben sie in Amerika für den Wahlkampf 2020 rausgebracht. In dem Lied geht es eigentlich nicht um Politik, aber sie zeigen schon deutlich, dass sie eben für die Demokraten sympathisieren. Genau, die Slackers aus New York, wahrscheinlich muss man zu der Band nicht mehr viel sagen.
0: Ich denke nicht,
1: ne. Ja, eine meiner Lieblingsbands in dem Genre seit Jahrzehnten eigentlich. Genau, erstmal die Hoot Sees Crew und dann die Slackers.

0: Das waren die Slackers. Wir haben gerade drüber geredet, was der Börner alles dabei hat. Alles Vinyl. Total abgefahrene Sachen. Sachen, die ich übrigens auch nicht kenne. Deswegen bin ich sehr gespannt auf die Sendung und hoffe, ihr habt die Gelegenheit, bis um 10 dran zu bleiben, denn es lohnt sich heute ganz besonders. Nichtsdestotrotz, immer um halb sage ich hier die Konzerte durch. Findet ihr auch auf der Homepage file-andre-ska.de. Diesen Monat gibt es nichts mehr, aber dann am 6.6., Samstag, den 6. Juni. Tolles Line-Up, Spicy Roots, One Voice, Loaded, The Plastic Smile, Bad Terms und Steady Rye. Die würde ich auch gerne mal live sehen, endlich spielen im Waldhaus Asberg. Das ist irgendwo bei Ludwigsburg. Dann eine Woche später, Samstag, 13.6., das Ragtfestival in Tübingen, wo ich noch die Bastards entdeckt habe, zusätzlich im Line-Up. Zuerst waren es nur No Sports und dann noch irgendwie Skaparius, aber die sind kein Ska. Und ja, die Bastards habe ich lange nicht mehr gesehen, deswegen werde ich da auf jeden Fall hingehen. Dann am Freitag, den 26.06. Mark Focus Scarsters im Goldmarx. Und dann im Juli, Mittwoch, 22. Juli, The Night Cities hier in Stuttgart auf dem Henkersfest. Dann am Freitag, den 14.08. No Sports in der Ratze in Stuttgart. Und Samstag, 3.10. Blechreiz in der alten Mühle Filderstadt. Soweit mal. In einer Stunde um 9:30 dann sage ich das alles nochmal durch. Jetzt aber zu dir, Bernie.
1: Jo.
0: Wie heißt deine Sendung?
1: Meine Sendung heißt The Root Boys Delight. Kommt immer mittwochs von 22 bis 23 Uhr, 14-tägig. Also diese Woche kam sie nicht, nächste Woche kommt sie wieder. Ja, gibt es seit, ich glaube, 2003 oder sowas. Mit
0: das hieß genauso lang wie Fahrlander Ska. Ich glaube, das ist ein bisschen früher angefangen.
1: Ja, kann sein, aber ich glaube schon ungefähr dieselbe okay. Zeit war das. Ja.
0: Okay.
1: Ja, anfangs war es eine reine Ska, Rocksteady, Early Reggae-Sendung. Hab dann aber im Laufe der Zeit mein Sendekonzept immer wieder so leicht verändert. Phasenweise habe ich dann auch noch Punkrock dazugenommen, das dann eine Weile wieder gar nicht mehr, dafür dann auch Soul und lange Zeit habe ich nur Ska aus den 60er Jahren und also Ska, Rocksteady, Reggae aus den 60er Jahren aus Jamaika gespielt und irgendwann dann auch gesagt, okay, ich spiele nur noch von Vinyl und da bin ich jetzt auch immer noch dabei, ich spiele nur Musik von Vinyl und bin aber musikalisch sehr, sehr breit gefächert geworden. Also irgendwo ist es immer noch so zwischen Punk und Reggae, würde ich sagen. Also hauptsächlich irgendwie am Reggae in allen seinen Spielarten. Also da kann dann manchmal auch Dubstep oder Drum and Bass und Jungle kommen. Oder wenn ich eher so im Punk-Bereich bin, kann dann auch mal irgendwie Gothic oder Dark Wave oder so New Wave Synth-Pop oder irgendwie sowas. Aber der Schwerpunkt ist eigentlich schon immer Ska, Reggae, irgendwas, also mit Offbeat oder so. Aber ja, auch ich habe keine Berührungsängste mehr, weder mit Black Metal noch mit Hip-Hop, auch nicht mit Techno. Aber ja, Schwerpunkt ist irgendwo Ska, Reggae, Punk, ja, sehr viel Dub inzwischen. Genau, dementsprechend habe ich auch relativ abwechslungsreiche Sachen dabei. Das nächste, was wir jetzt hören, ist eine Londoner Band, The Booze and Glory heißen die, ist eine Oi-Band eigentlich, die zusammen mit der Ska-Band Vespa and the Londonians drei Singles rausgebracht haben mit quasi ihren bekanntesten Liedern in ja, einer Ska- und einer Reggae-Version. Das Komische ist, dass auf der A- und der B-Seite ist dasselbe Lied drauf, nur A-Seite Stereo, B-Seite Mono. Weiß nicht aus welchem Grund, aber ja, wir hören den Titel Only Fools Get Caught. Booze and Glory zusammen mit Vespa and the Londonians.

0: Okay, dann sagen wir kurz was dazu. Nochmal, was war das gerade?
1: Das war Booze and Glory zusammen mit Vespa and the Londonians. Also Booze and Glory, eine Oi-Band aus London, und Vespa and the Londonians, eben eine Ska- und Reggae-Band. Und die haben drei Lieder, die bekanntesten von Booze and Glory, eben als Ska-Version rausgebracht. Genau, das hörten wir gerade als dreifach 7-Inch-Box. Mhm.
0: Ich kenne die alle nicht. Okay. Obwohl ich mir einbilde, so viele Bands zu kennen, kurz gesagt. Aber du beschränkst dich auf Vinyl, sagst du. Das heißt, so was jetzt Bands eben nur digital rausbringen, spielst du dann nicht?
1: Genau, also ganz, ganz, ganz selten. Also es ist eher so, dass zum Beispiel vor ein paar Wochen ist Owen Gray gestorben. Dann habe ich eine Sendung über Owen Gray gemacht, und einige Lieder, die wollte ich dann spielen, die habe ich halt nicht auf Vinyl, und das habe ich dann irgendwie digital gespielt. Aber ja, irgendwie eine Band, die kein Vinyl rauskriegt, das kriege ich gar nicht mit. Das habe ich dann gar nicht so auf dem Schirm. Weiß ich nicht, ob ich es trotzdem spielen würde, wenn sie mich anschreiben. möglicherweise, keine Ahnung. Ja. Aber mich schreibt eigentlich schon lange keiner mehr an.
0: Ach, es gibt diesen einen Verteiler, über den ich inzwischen sehr viel kriege, von This Is Ska. Also nicht This Is Ska das Festival, sondern This Is Ska die Radiosendung. Aber natürlich alles digital, klar, per Download. Aber dann musst du ja schon Zeit investieren, um dein Archiv ständig zu erweitern.
1: Ja, das ist sowieso mein Hobby. Also ich beschäftige mich einfach viel mit Musik, mit allen möglichen Musikrichtungen. Also auch beruflich habe ich viel mit Musik zu tun. Und ja, ich sammle auch Platten und bin da sowieso ständig irgendwie auf der Suche nach irgendwas. Auch wenn ich irgendwo in Urlaub gehe, erstmal gucken, gibt es hier einen Plattenladen, und wenn nicht, dann ist das nicht mein bevorzugtes Urlaubsziel. ja, und insofern, also auch unter der Kategorie Neuvorstellung, also was jünger ist als 10 Jahre, gilt bei mir noch als Neuvorstellung. Okay. Früher war ich da sogar noch weiter, weil irgendwie der eigentliche Ska kommt ja aus den 60er Jahren, und dann ist irgendwie Ska aus den 90ern ja eigentlich schon relativ neu.
0: Kann man so sehen, ja. Ja. Letztes Jahr an Ostern war ich in Antwerpen und habe mir den Bahnhof angeschaut, weil der so bekannt ist für seine tolle Architektur. Und da gab es auch einen Plattenladen drin. Das war der erste Plattenladen, erste Bahnhof, den ich je gesehen habe, mit eingebautem Plattenladen. Okay. Und manchmal stöbe ich auch dann ein bisschen und habe mal dann manchmal nette Sachen in der Hand, aber denke mir immer, keinen Platz zu Hause. Ja? Wie viele Meter füllen bei dir zu Hause die Platten?
1: Oh, das sind schon einige. Ich würde sagen, das Plattenregal ist so 4 Meter breit und
0: jetzt kommt's.
1: ja, schon so 2 Meter hoch.
0: Okay.
1: Also sind 5 übereinander.
0: Und Gemischsingles und LPs?
1: Nee, also das sind jetzt nur LPs und Maxi-Singles. Und Singles habe ich dann auch nochmal ziemlich viele. Ich habe während dem Lockdown, durfte ich ja fast 2 Jahre, 1,5 Jahre lang nicht arbeiten. Mhm. Und da habe ich dann zum Beispiel bei dieser bekannten Internetplattform mal meine gesamte Plattensammlung eingegeben. Mhm. Insofern kann ich dir mit wenigen Klicks genau sagen, wie viele Platten ich besitze.
0: Okay, bin ich gespannt. Aber Discogs nehme ich an.
1: Genau, ja. Genau. Aber ich würde sagen, während ich das gucke, hören wir das nächste Lied. Das wäre von der Band Snuff, eine englische Punkband. Die haben mal eine Platte rausgebracht, mit Dub-Versionen quasi zusammen mit der Band Urban Dub haben sie das Album sind Dub-Versionen und die haben eine Single davon, eine Dub-Doppelsingle veröffentlicht, quasi eine mit zwei Punk-Stücken und eine mit zwei Dub-Stücken und da hören wir jetzt den Titel Nick Northern und danach den Northern Dub.
0: Okay.

0: So, kleine Korrektur, das war nicht North and Up, sondern das war einmal Damage is done und dann Damaged Up.
1: Genau.
0: Inzwischen hast du nachgeschaut bei Discogs.
1: Genau, also insgesamt habe ich 2818 Schallplatten. Das ist jetzt nur hier bei der Handy-Version, kann ich nicht so mit einem Mausklick sagen, wie viel LPs, wie viel Singles. Das ist auf dem PC irgendwie einfacher, das zu filtern. Ja, 2818.
0: Nicht schlecht, ne? Wo für Corona doch gut ist, um so Sachen mal zu katalogisieren.
1: Ja.
0: Also meine Platten passen in ein so ein Segment von einem typischen IKEA Kallax oder Expedit Regal. Er hat auch lange gar keinen Plattenspieler, ja, dafür traue ich mich gar nicht zu sagen, hier eigentlich, hier in der Suchstation. Okay. Aber ich habe immer wieder Platten geschenkt gekriegt und dann habe ich gedacht, okay, dann muss ich mir auch wieder einen Plattenspieler zulegen oder habe mir dann einen schenken lassen. Eher ein günstiges Einsteigermodell, aber ist schon was anderes, klar, ne? Wenn man die Platte auspackt, auflegt, den Arm, den Träger absetzt und so weiter und sich dann wirklich darauf nur konzentriert, wenn man die Gelegenheit hat überhaupt. Ja, ich bin eher digital, ja, auch beruflich und ich habe ungefähr, ich habe natürlich ein bisschen so einen Sammelbetrieb, ziemlich genau 100.000 Skaliter in meiner Sammlung. Es sind ein paar Dubletten natürlich dabei. Frage mich, ob es irgendwo eine größere Sammlung gibt auf der Welt. Muss mal die anderen DJs, die es so gibt, anschreiben. Aber es ist auch irgendwie komisch, wenn man dann Lieder dabei hat, wo man weiß, die wird man wahrscheinlich nie anhören, ne?
1: Ja, also bei meinem digitalen Archiv habe ich unheimlich viel dabei, wo ich mich nicht mehr dran erinnern kann, was ist das überhaupt. Bei Platten ist es halt schon so, da habe ich zu jeder Platte irgendwo, die habe ich mir gekauft und dann kenne ich die auch und habe da einen Bezug dazu. Vor allem habe ich eben auch sehr viele Singles, vor allem so jamaikanischer Ska, Rocksteady, frühen Reggae. Und da ist dann halt wirklich ein Lied drauf und zu dem Lied hat man dann auch wirklich eine Beziehung. Das ist dann nicht einfach nur irgendwie so eine Datei, sondern ja, man hat sich die bewusst gekauft, ausgesucht, hat gesagt, genau das Lied will ich haben und hat dann da Geld dafür ausgegeben und ist vielleicht irgendwie noch weit gefahren, um das zu bekommen oder so, oder hat stundenlang im Internet gewühlt oder monatelang gewartet, bis es endlich mal jemand irgendwo zum Verkauf anbietet. Ja, und das ist, finde ich, irgendwie was anderes. Da ist die Musik mir persönlich einfach mehr wert.
0: Ja, nee, verstehe ich gut, klar. Gut, jetzt kam eine Promo-CD rein, ganz überraschend, von The Nö, aber davor jahrelang keine. Und ich habe jetzt mal meine ganzen Nicht-Ska-CDs alle verkauft, verschenkt und nur die Ska-CDs behalten. Und die habe ich jetzt auch alle mal archiviert, in die Hand genommen. Und hat nicht die gleiche Haptik wie eine Platte, klar, aber zu dem hat mir noch ein Cover, ja, anders als bei einem Download. Und dann war natürlich meist eigentlich immer noch ein Begleitschreiben dabei. Und also ich habe schon fast, weiß bei jedem noch so ungefähr, wann es ja kam, bisschen was zur Band und so weiter. Und habe natürlich auch eine besondere Beziehung zu den allerersten, hier wird gefeiert, nehmt man, CDs, die reinkamen. Ja, es ist alles ganz, ganz neu war für mich. Ja, 2003 oder war bei dir dann ähnlich wahrscheinlich damals. Musste erst sagen, hier, hallo, ich mache eine Ska-Sendung und wollte uns nicht bemustern, damit wir auch was spielen können quasi. Genau. Aber lass uns doch was spielen.
1: Was genau, als nächstes habe ich eine virtuelle Band von Tim Armstrong, hier unter dem Pseudonym Pac-Man. Nee, Bugger Bullet. Pac-Man ist wieder ein anderer. Eine virtuelle Band. 5 Comicfiguren, zu denen es natürlich reale Vorbilder gibt. Der Gitarrist eben Bugger Bullets heißt in Wirklichkeit Tim Armstrong, ist Gitarrist und Sänger bei Rancid und ja, diversen anderen Projekten, hauptsächlich im Ska- und Punk-Bereich oder Ska-Punk, aber hat auch ein Hip-Hop-Projekt und ja, diverse andere Sachen. Hier ist der Sänger, der heißt Tipper Lee mit bürgerlichem Namen. Als Comicfigur heißt er dann Hux. Aber ja, in Wirklichkeit ist es der Reggae-Sänger Tipper Lee aus San Francisco oder so ist er, glaube ich. Genau, und das ist ja so auch eigentlich typischer Tim Armstrong-Sound. Ein bisschen Punkrock, ein bisschen Ska, ein bisschen Reggae. Mhm. Landfill Crew heißt die Band und wir hören den Titel Poets in the Night.
0: Okay.

0: Das war Parma International, die Band von Sean Flowerdew, der das London International Ska Festival regelmäßig organisiert. Immer an Ostern in London. Hat den Vorteil, die meisten haben frei. Den Nachteil, dass die Hotels und Flüge noch teurer sind als sonst. Ich war 2010 mal da und 2012, glaube ich, seither nicht mehr. Vielleicht kann ich es irgendwann mal wieder einrichten. Parma International, so eine Art All-Stars-Band, wo Musiker aus so der Londoner Umgebung quasi immer wieder zusammentrommelt, würde ich sagen.
1: Ja, das Lied selber war quasi der Rhythm von Eric Donaldson, Clary O'Baby und da eben neue Vocals drauf. Michi One hieß die Sängerin. Hm? Ja, den nächsten Tune, den ich dabei habe, der ist von kurz die Platte holen. Radical Dance Faction ist eine Band aus England, kommen ursprünglich auch aus der Punk-Szene und machen Dub Poetry, also Gedichte vorgetragen zu Dub-Reggae-Musik. Anfangs war das schon noch sehr punkig, im Laufe der Zeit ist es dann schon deutlich Dub-Reggae-lastiger geworden. Die Platte ist zusammen mit Youth. Youth ist der Bassist von Killing Joke. Killing Joke, eine Band, die ja eher so im Post-Punk-Bereich anzusiedeln ist, ein bisschen Richtung Gothic-Rock, Dark Wave geht, auch teilweise Metal, später sogar Industrial-Einflüsse hatte. Youth ist aber sehr vielseitig, wie auch die Band, also der Sänger von Killing Joke schreibt auch klassische Symphonien und Youth produziert eben auch Dub und auch Goa, teilweise auch so Sachen, die da sehr ineinander übergehen. Macht dann auch Goa-Remixes von den Opern, die sein Bandkollege geschrieben hat und so Sachen. Also sehr abgefahrenes Zeug. Haben sich Ende der 70er Jahre in Brixton gegründet, haben ihren Proberaum zusammen mit Motorhead geteilt und so im Umfeld, wenn sie aus dem Proberaum rausgekommen sind, lief überall eigentlich nur Reggae und Dub. Und in der Zeit die populärste Band waren Joy Division und das sind so die drei Einflüsse, die die Musik von Killing Joke geprägt haben und hier eben Youth, einer der Köpfe dieser Band, zusammen mit Radical Dance Faction. Cockroach Town heißt der Titel, ist sogar für meine Verhältnisse richtig neu, aus dem Jahr 2024.
0: Oh, das ist ja neu.

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1: Okay, also gut, das waren Youth meets Radical Dance Faction. Und ich tippe hier alles mit, weil ich immer, wenn ich schon, ich habe damit angefangen und ziehe das auch durch, dass alles auf der Homepage veröffentlicht wird, damit ich auch noch nachvollziehen kann, was ich wann gespielt habe. Also auf fileunderscore.de könnt ihr heute Abend oder morgen früh, je nachdem wie der Abend noch verläuft, dann die Playlist nochmal nachschauen. Da kann man auch sehen, wer wann hier im Studio war. Weißt du noch, wann du das erste Mal hier oder noch im alten Studio, glaube ich, war das damals?
2: Das erste Mal war ich noch im alten. Das ist schon richtig lang her. Ich glaube, das ist schon 20 Jahre her, oder?
1: Ja, das war auch 2004. Also 2004 okay. Waren offenbar, war ich oder der Daniel und ich bei wo der kam es später. Ich habe nicht alles aufgeschrieben, glaube ich. Also ich war einmal alleine bei dir, glaube ich. Dann ein oder zweimal mit dem Daniel in der Wüstenwelle in Tübingen.
2: Genau, ja.
1: Und also wenn ich mal hier in der Playlist suche nach Bernie, dann kommt hier 3.12.2004 Gast, DJ okay. Bernie von Root Boys Delight, Wüstenwelle Tübingen. Also Dezember 2004 und dann... 11. November 2004 Fall an der Ska zu Besuch bei Root Boys Delight. Da habe ich die Playlist quasi okay. von unserem Besuch hier eingetragen. Und dann September 2004 Interview mit Skalariak, aufgenommen von dir. Das hast du uns also damals okay. mitgegeben. Und dann waren wir im Januar 2004 bei dir. Genau. Ah, und 2005. September 2005 warst du auch hier. Und seither gar nicht mehr? Aber das sind die einzigen Treffer, die ich hier finde. Krass. Ja.
2: Okay.
1: Also vor 21 Jahren.
2: Vor 21 Jahren war ich zum letzten Mal hier. Okay. Aber ja, du warst schon öfters bei mir, als ich bei dir auf jeden Fall.
1: Zwischendurch, ich glaube schon, ja.
2: Aber nee, ich dachte, ich war schon öfters mal. Also
1: ich glaube eigentlich auch, ja.
2: Ich dachte, dass wir das schon relativ regelmäßig hatten, dass wir so einmal im Jahr oder so uns treffen.
1: Ja. Ich glaube nicht ganz so oft, oder? Ja, aber zumindest, dass ich in Tübingen war, glaube ich. Aber ich finde auch, muss ich hier mal sagen, eure Senderäume viel schöner als die hier bei uns. Ja, also ein bisschen freundlicher, viel helles Holz und auch das Studio ein bisschen moderner eingerichtet, Hardware und Software. Aber gut, wir müssen natürlich auch sparen, wie alle. Und das Sendepult hier vor mir hat auch schon viele, viele Jahre auf dem Buckel. Du hast auch beruflich mit solchen Geräten zu tun, richtig?
2: Genau, ich bin Veranstaltungstechniker. Also die Pulte, die wir haben, sind andere Pulte. Aber ja, im Prinzip auch Mischpulte mit Fadern und Potties und so. Genau. Und eben auch viel mit Musik, mit Bands, die ich mir dann vorher anhören muss und so.
1: Ja.
2: Und ja, manchmal dann auch überhaupt keinen Bock mehr habe, in meiner Freizeit Musik zu hören.
1: Ja, schwierig, wenn man so das Hobby zum Beruf macht quasi. Ne?
2: Ja. Ja, ich habe dann auch mal, ich glaube, 3 Jahre oder knapp 4 Jahre Pause gemacht.
1: Ein bisschen näher ans Mikro.
2: Genau, ich habe knapp 4 Jahre Pause gemacht. Und irgendwann dann gemerkt, nee, mir fehlt da was. Ich will da schon noch weiter was machen. Und habe dann halt eben auch wieder mein Sendekonzept ein bisschen angepasst, so dass ich auch weiterhin meinen Spaß dabei haben kann.
1: Aber die Sendezeit war immer die gleiche. Hast du dann deinen alten Slot dann wiedergekriegt?
2: Genau, ich habe den wiedergekriegt. Ich habe nur, vorher habe ich einmal die Woche gesendet und danach mittlerweile nur noch alle 14 Tage.
1: Okay.
2: Also ich bin irgendwann zwischendrin, hatte ich auch mal beruflich sehr, sehr viel zu tun. Da habe ich dann auch nur 14-tägig gesendet, bin aber dann auch wieder zurück ins Einwöchige. und jetzt eben wieder nur 14-tägig. Ja, das hat sich irgendwie so angeboten. An dem Tag habe ich Zeit und ja, es ist auch dann schön, immer dieselben Leute zu treffen. Also derjenige, der vor mir sendet, der Mazilla, macht die Sendung Dub Sound Kommando, die ich auch privat sehr gern höre. Und ja, ist immer schön, ihn zu treffen. Und so wollte ich da an meinen alten Sendeplatz und das war dann auch möglich. Und
1: ich habe auch jetzt nach dieser Auslandspause dann meinen alten Platz mehr oder weniger wiedergekriegt, jetzt eben bei der Suchtstation für Musikjunkies. Nur noch einmal im Monat, aber dafür 2 Stunden, das finde ich ganz angenehm, 2 Stunden, gerade wenn Gäste da sind, so wie heute, haben wir neulich gesehen, 1 Stunde, als ich bei dir war, geht echt verdammt schnell rum, wenn man viel zu erzählen hat. Wo kann man deine Sendung hören, wenn man nicht im Tübinger Sendegebiet wohnt?
2: Internet, also im Sendegebiet UKW 96,6, ansonsten vueste-welle.de und dann einfach auf Livestream klicken.
1: Okay. Habt ihr auch, wie wir, eine Mediathek oder ein Archiv?
2: Ja, also unsere Sendung, also wir haben zum einen Wiederholungssendungen und dann werden die Sendungen, kann man 2 Wochen lang, nee, 1 Woche lang nachhören, aber eben nicht nur die live gesendete, sondern auch die Wiederholung. Das heißt von mir, ich habe 2 Wiederholungszeiten, kann man oft 3 Sendungen hören, allerdings in 2 davon dieselbe.
1: Okay, verstehe.
2: Und ja, dadurch kann man eigentlich 3 Tage lang kann man 2 Sendungen von mir hören und 3 Tage lang kann man gar keine Sendung hören und innerhalb von 2 Wochen und ansonsten kann man 1 hören.

0: Okay. Das nächste Lied, du musst es mir das notieren, buchstabieren. Wie heißt die Band?
1: Also das ist auch so eine Kollaboration von diversen englischen Dub-Produzenten. Zion Train ist da hauptsächlich beteiligt. Der Titel, den wir hören, das ist jetzt eine Remix von The Dub Factory und wie der Sänger heißt, weiß ich gar nicht. Das ist irgendwie teilweise ein bisschen verwirrend auf der Platte geschrieben, wer da jetzt irgendwie Komponist, Produzent, Remixer, Sänger ist. In dem Fall der Artist wäre The Dub Factory und der Titel heißt Kaise Gusa Rahi Hai.
0: Okay.

0: 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Mein Name ist Matthias Häuser, zu Gast im Studio heute der Bernie, der bei der Wüstenwelle in Tübingen eine ähnliche, aber deutlich vielfältigere Sendung moderiert mit dem Namen Rude Boys Delight. Es ist gleich 9:30 Uhr, Zeit nochmal die Konzerte durchzusagen, die ihr auch nachlesen könnt auf der Homepage zur Sendung fileunderscar.de. Am Samstag, den 6.6., das ist blöderweise dieses Brückentag-Wochenende, weshalb ich selber auch nicht da bin und viele andere auch nicht wahrscheinlich. Da spielen aber die Spicy Roots und Loaded und Steady Riot und dann noch ein paar Non-Ska-Bands im Waldhaus Asberg bei Ludwigsburg. Eine Woche später, am Samstag, den 13.6., spielen No Spots und die Busters auf dem Rakt-Festival in Tübingen. Das heißt, alles draußen, Eintritt frei. Am Samstag spielen außerdem noch Scarparius, The Sevens und als letzte Fiddler's Green. Und am Freitag sehe ich gerade hier, spielen als Top-Act am Abend die Pentasonics, die auch mal hier waren im Studio vor vielen Jahren. Dann am Freitag, den 26.06., da bin ich auch im Urlaub, blöderweise, im Goldmarks, Mark Fokos Scarsters. Als der vor 1,5 Jahren im Schlesinger gespielt hat, das war eine große Sause. Das war wirklich cool damals. Da waren viele Gäste da, die mit ihm quasi so in die Jahre gekommen sind. Dann Mittwoch, den 22.07., The Night Studies auf dem Henkerfest an neuem Ort in Stuttgart. Am Freitag, den 14. August. Da steht 27, aber es stimmt natürlich nicht. No Spots in La Razze in Stuttgart. Dann am Samstag, den 3.10. Die habe ich noch nie gesehen, deswegen wäre das eigentlich eine gute Gelegenheit, die endlich mal live zu erleben. Blechreiz aus Berlin. Auch eine von diesen legendären deutschen Bands aus den, ich sag mal ganz grob, 80er, 90er, so eben No Spots auch. Und die Busters und die Butlers und einige andere mehr kommen nach Villerstadt in die alte Mühle. Genau. So, wir haben noch eine knappe halbe Stunde. Ich bin sehr erfreut über die vielen Sachen, die ich hier neu entdecken kann, die du alle auf Vinyl mitgebracht hast. Was kommt als nächstes?
1: Ja, als nächstes wird es jetzt noch ein bisschen elektronischer, also eher so Dubstep-lastiger Dub mit auch wieder, wie gerade eben, asiatischen Einflüssen, diesmal eher ostasiatisch. Cha Yu heißt der Künstler, ein Produzent, lebt in Berlin, hat aber wohl irgendwie koreanische Wurzeln. Genaueres weiß ich auch nicht, ist wohl noch sehr jung, hat noch nicht sehr viel veröffentlicht, aber ja, ein paar richtig tolle Sachen. Alles instrumental, wobei, ne, er hat auch mit Sängern zusammengearbeitet. Aber das, was wir hören, ist jetzt ein Instrumental, Forces of Nature.

0: Jayu schreibt sich J-A-H. Bin ein großes Binnen-Y-U, Forces of Nature. Nochmal ein anderes Thema. Als ich neulich bei dir war, habe ich ein bisschen vom Freedom Sounds Festival in Köln erzählt, das jetzt vor genau 4 Wochen war. Und werden es auch vom This Is Ska Festival in Roßlau-Dessau. Das ist immer Ende Juni. Da hat mein Sohn Geburtstag, deswegen dachte ich, kann ich hin. Jetzt hat er sich aber geht auf eine Freizeit über das Wochenende. Von daher hätte ich theoretisch die Gelegenheit. Wie sind deine Pläne?
1: Ist bei mir schwierig. Ich habe in der Zeit Urlaub und will eigentlich wandern gehen. Und an dem 2 Wochen vor dem This Is Ska Festival ist in Tübingen das Kommando Cup, die Fußballmannschaft Kommando Horst Rubesch, eine Freizeitfußballmannschaft, macht da einmal im Jahr ein Fußballturnier. Ist auch immer eine Mannschaft aus Stuttgart dabei, der ICE Neckarstraße spielt da immer mit. Tolles Turnier, wo ich auch tagsüber quasi für die musikalische Unterhaltung sorge. Genau, und das ist fast jedes Jahr gleichzeitig mit dem This Is Ska Festival und dieses Jahr mal ausnahmsweise nicht. Und dann habe ich gedacht, dann kann ich endlich mal wieder aufs This Is Ska. Aber ja, ich weiß es noch nicht, ob ich es mit dem Urlaub schaffe oder ob ich nicht da vielleicht doch noch in Albanien bin.
0: Okay, ja. Ja, es kommen immer tolle Bands, das New York Ska Jazz Ensemble, und die sind zumindest da in dem Listing bei weitem kein Top Act, oder Two Tone Club sehe ich sehr gerne. King Django kommt.
1: Ja,
0: er wird von den Utopians geweckt, den habe ich noch nie gesehen, deswegen wäre das eigentlich jetzt mal die Gelegenheit. Also ich ringe noch ein bisschen mit mir. Also die Züge muss 2-3 Mal umsteigen, fahren so 50 Stunden, aber das kriegt man irgendwie hin. Also ja, mal schauen.
1: Ja, ich kann es noch nicht sagen, aber das Line-Up ist auf jeden Fall ganz toll. Auch sind immer ein paar alte Jamaikaner dabei, einer davon Keeling Beckford. Habe ich auch was dabei, hören wir dann nachher noch.
0: Okay, cool.
1: Aber jetzt erstmal machen wir weiter mit Ska aus Jamaika, aus den frühen 60er Jahren. Der erste Titel ist von Jack Sparrow. Das war ein frühes Pseudonym von Leonard Dillon, bevor er die Ethiopians gegründet hat. Genau.
0: Das Lied heißt?
1: Ice Water.
0: Okay, klar, das kennt man. Ja.

0: So, das klang jetzt alles wieder ein bisschen vertrauter für meine Ohren. Was haben wir gerade gehört?
1: Das gerade eben waren die Jamaicans mit dem Titel Chain Gang. Im Original von Sam Cooke, hier die Ska-Version aus den frühen 60ern von den Jamaicans. Davor die Prince Buster All-Stars mit dem Instrumental Dark Destroyer. Und davor Leonard Dillon unter dem Pseudonym Jack Sparrow mit Ice Water. Genau, alles Ska aus den 60ern aus Jamaika. Und jetzt habe ich auch noch ein bisschen Rocksteady mitgebracht. Da hören wir jetzt erstmal Keeling Beckford, der auch auf dem This Is Ska Festival dieses Jahr spielt. Ich dachte immer, das wäre so eine Eintagsfliege. Ich kenne nur ein Lied von ihm. Ich meine, es gibt eine große Musikerfamilie, Familie Beckford, Theo Beckford zum Beispiel, ein Pianist, dem man nachsagt, er hätte den Ska erfunden. Aha. Durch sein Pianospiel.
0: Okay, neue Theorie. Oder eine weitere.
1: Dann U-Roy heißt mit richtigem Namen Uart Beckford, auch sind auch miteinander verwandt. Und so gibt es einige bekannte Musiker, die Beckford hießen, aber Keeling Beckford kenne ich eben nur dieses eine Lied, das ist auch relativ bekannt. Jetzt spielt er aber auf dem This Is Ska, insofern muss er wohl auch mehrere bekannte Titel haben. Wir hören seinen bekanntesten Combination.
0: Okay.

0: Ja, schöner alter Ska von Vinyl. Es darf auch ein bisschen prasseln. War das dann auch eine alte Pressung?
1: Genau, das war eine Originalpressung aus Jamaika, also ungefähr 60 Jahre alt, die Platte. Ich finde, dafür klingt sie nicht so schlecht.
0: Nö, klang jetzt
1: Also,
0: ganz gut. Und CDs halten garantiert nicht so lange. Die ist irgendwann kaputt und dann kann man sie auch nicht mehr retten, ne?
1: sie klingt auf jeden Fall besser, als sie aussieht.
0: Okay.
1: Genau, das nächste ist jetzt ein ganz früher Reggae aus dem Jahr 1969. Coverversion von der Titelmelodie von dem Western Hang Them High. Ja, Richard Ace an der Orgel. Genau, Reggae aus dem Jahr 1969 und eine Nachpressung, ich glaube, aus dem Jahr 2010 so ungefähr.
0: Okay, warte noch kurz, bevor du startest. Dann mache ich schon mal die Abmoderation, denn wir haben nur noch 4 Minuten. Hat mich sehr gefreut, dass du da warst.
1: Ja,
0: Ich weiß nicht,
1: ganz
0: ob wir
1: meinerseits.
0: in diesem Studio noch mal schaffen, aber das ist ein anderes Thema. Aber ich komme auch immer gerne wieder nach Tübingen.
1: Ja, bist immer wieder willkommen auf jeden Fall.
0: Genau.
1: Aber ich meine, du wirst deine Sendung ja beibehalten.
0: Ja, ich werde also dann irgendwie vorproduzieren. Und machst du das auch? Weil das stelle ich mir mit Vinyl ziemlich aufwendig vor. Also mit MP3, die kann man irgendwie hintereinander schieben und so, aber.
1: Wenn ich vorproduziere, dann setze ich mich quasi ins Vorproduktionsstudio
0: Okay,
1: und
0: ja.
1: tue so, als würde ich live senden.
0: Okay, ja.
1: Und oft geht es bei uns sogar, dass man im normalen Studio, während gerade eine Wiederholung kommt, eben vorproduzieren kann. Das Studio zeichnet auf, während es was anderes abspielt. Und das Büro programmiert es dann. Und dann ist es für mich eigentlich wie live senden.
0: Ja.
1: Das mache ich auch lieber als ins Vorproduktionsstudio gehen, weil dann werde ich zu perfektionistisch und will dann irgendwie jeden Übergang perfekt machen und ja, da ist jetzt eine Sekunde Schweigen, das muss weg.
0: Ja.
1: Und dann brauche ich 3 Stunden für eine Stunde und ansonsten brauche ich halt eine Stunde für eine Stunde.
0: Verstehe, ja.
1: Ja, hat mich gefreut, hier gewesen sein zu dürfen. War mir jetzt nicht bewusst, dass ich schon über 20 Jahre nicht mehr hier war.
0: Ja, krass, wie die Zeit vergeht, ja.
1: Ja, ich hoffe, wir können das noch das eine oder andere Mal machen.
0: Auf jeden Fall, auf jeden Fall.
1: Ja, und bei den Hörern bedanke ich mich fürs Zuhören. Und ja, gerne www.wüste-welle, also Wüste mit UE geschrieben, DE. Root Boys Delight heißt meine Sendung. Mittwochs 22 bis 23 Uhr. Die Wiederholungszeiten habe ich gar nicht im Kopf. Es gibt aber auch noch jede Menge andere gute Sendungen bei der Wüstenwelle. Könnt ihr immer gerne mal vorbeischauen und wenn ihr im Sendebereich seid, sowieso, wenn ihr mit dem Auto durchfahrt oder so.
0: Genau, so mache ich es auch immer. Und wenn ihr auf ska.one geht, dann seht ihr, da ist die nächste Sendung von Root Boys Delight beginnt in 5 Tagen und einer Minute. Wobei ich jetzt nur deine Hauptsendung, nenne ich es mal, hier einprogrammiert habe. Das andere zu kompliziert mit den Wiederholungen.
1: Okay.
0: Von mir auch danke fürs Zuhören. Die nächste Sendung von Feinander Ska ist am 19.06. Macht's gut und bis bald wieder. Tschüss.
1: Ja, ciao.

Guten Abend hier bei Lavit Radio im Freien Radio für Stuttgart. Zum sommerlichen Start ins Wochenende und in die Pfingstferien hört ihr für die nächsten zwei Stunden ein abwechslungsreiches elektronisches Set von Resident Mori, wie immer von Vinyl. Und jetzt laut aufdrehen bitte.

So, das waren wieder 2 Stunden Love It Radio. Mitternacht, Geisterstunde, schönes Wochenende und bis in 2 Wochen. Peace and out. Morrie.

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